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1: Kiss Nation, ich habe es lange nicht mehr getan, aber ich möchte es jetzt wieder ins Leben rufen. 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Also ein Atemzug und so viele fehlerfreie Biggities wie möglich probieren.
2: Biggity, Biggity, Biggity, Biggity,
1: Big Mo. Da kann jeder mitmachen, einfach per Sprachnachricht.
2: Biggity, Biggity, Biggity, Biggity, Big Mo.
1: Profi!
3: Ey, yo, biggity, biggity, biggity, biggity, biggity, biggity, biggity, mo!
1: Hey!
3: Daniel aus Wuppertal. Peace.
1: Ey, peace. Also, wenn ihr mitmachen wollt, einfach eine Sprachnachricht schicken mit so vielen Biggities wie möglich an den KISS Contact 030 20 19 17 17 oder mir einfach direkt per Insta-Sprachnachricht schicken an bigmo.kiss.

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Döner 8 Euro, Kugel Eis 3 Euro, Wocheneinkauf unbezahlbar. Gibt's eigentlich noch irgendwas umsonst?

0: Liebesleben so toxisch, wenn ich nur so eine Songs höre, wo Männer einfach so Triple Play machen.
1: Dann hör doch Rock.
0: Ich weiß nicht, ob das da inhaltlich besser
2: ist. Klassische Rockballaden eigentlich doch meistens schon.
3: Ja, siehst du. Dann geh doch da
2: so viele. Im Rock sind, glaube ich, nicht so viele Faktoren.
3: Oder hör Jazzmusik.
0: Wie nochmal?
2: Okay, das ist also der Beweis, dass Mo noch nie Jazz in seinem Leben gehört hat.
3: Natürlich.
2: Ja, okay.
0: Lelele.
3: Ich bleib hier lieber bei Lelele und Lalala und ha, ha, ha, ha, ha, ja, mit Lloyd und Lil Wayne U. Das ist Home of Hip-Hop und R&B.

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1: Kiss Nation, ich habe es lange nicht mehr getan, aber ich möchte es jetzt wieder ins Leben rufen. 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

0: So, und jetzt geht es ja eigentlich nur um einen Song hier bei Kiss FM. Etwas sehr Schönes, was ihr, glaube ich, alle braucht, vor allem nach so einem verlängerten Wochenende.
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2: Dieser Track ist auch musikalisch ein kleiner Throwback ans Wochenende. Gasolina von Daddy Yankee. Aber hier bei Kiss bedeutet er 63 Euro Cash auf die Kralle. Für euch zum Tanken oder, falls ihr kein Auto habt, für euch, um euch ein Deutschlandticket zu holen. Denn damit könnt ihr for free dann mit den Öffis durch ganz Deutschland fahren und mit den Regionalzügen.
0: So, und das ist das Besondere, dass wir halt so viele wie möglich glücklich machen wollen und nicht nur die, die halt nur tanken müssen, sondern auch die, die sich schon lange vom Auto verabschiedet haben, um ein entspanntes Leben zu haben, was Portemonnaie und Co. angeht.
2: Mhm.
0: Also, achtet einfach auf diesen Song hier. Ich zeige ihn nochmal für alle Fälle. Denn heute, irgendwann, wird er in voller Länge laufen und dann müsst ihr euch auch nicht beeilen und anrufen und durchkommen,
2: nee,
0: sondern wir machen es noch entspannter für euch. Ihr schickt uns einfach eine WhatsApp-Sprachnachricht mit welchem Inhalt?
2: Naja, warum ihr das Geld haben wollt.
0: Warum?
2: Ob ihr immer heult an der Tanke, ob ihr pendelt, ob ihr eine Fernbeziehung habt, ob ihr einen langen Arbeitsweg habt. Ganz egal, warum ihr die Kohle braucht, sagt es uns einfach unter 030 20 19 17 17 und dann gibt's die Kohle für euch, sobald Gasolina läuft.
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1: Guten Morgen am Mittwoch, Kiss Nation. Carolina Franzi, Biggity Biggity Big Mo hier. Und jetzt haben wir alle diese 30 Grad genossen und jetzt kommt der Absturz.
2: Naja,
1: Franzi.
2: Na
1: doch,
2: ja.
1: Ich übertreibe. Absturz
2: Nein.
1: der Temperatur.
2: Nein, so schlimm wird's nicht. Nur leider 8 Grad weniger als
1: Was
2: gestern
1: ist das?
2: Tatsächlich.

0: ja, da wo ich herkomme, da ist es ein heißer Sommertag für euch. Ich weiß, ihr seid mehr gewohnt, aber 22 Grad sind heute drin. Morgen dann 20 Grad, Richtung Wochenende wird es wieder wärmer, 26 Grad.
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0: Christina, Franzi, Biggity Biggity Big Mo hier auf KISS. Und die Elevator Boys, die seht ihr immer auf Social Media im Fahrstuhl. Die sehen nicht nur gut aus, die machen auch gute Musik. Neuer Track heißt I Like It.
1: Mitten in der Pandemie haben sie einfach das Internet komplett auseinandergenommen.
0: Ein Pandemieprodukt.
1: Mit Videos, wie sie angegeilt im Fahrstuhl standen. Und genau damit sind sie weltberühmt geworden und sind jetzt inzwischen mit unser erfolgreichster Export. Und inzwischen sind sie so viel mehr als nur Jungs, die im Fahrstuhl stehen. Inzwischen sind sie Models, Sänger, sie sind in Juries von diversen Fernsehshows. Sie sind jetzt gerade übrigens bei den American Music Awards, also stoßen jetzt wahrscheinlich in dieser Sekunde gerade mal wieder mit Justin Bieber an. Und sind natürlich nebenbei auch noch Content Creator und als in der Modeindustrie tätig. Also riesengroße Karrieren.
0: Ja.
1: Und bei uns waren sie vor 2 Wochen im Interview.
0: Und es ist so krass, sie sind selber krasse Stars und haben so krasse Stars getroffen, wie bei einer Coachella-Aftershow-Party haben sie einfach mal Justin Bieber getroffen.
2: Wild. Und wir hatten über einen gemeinsamen Freund irgendwie den Zugang zu seiner Afterparty, wo 150 Leute waren, Kendall Jenner und Lewis Hamilton, Kim K, wirklich alle waren da und Jakob und ich, wir 2 Deppen. Und dann habe ich ihn einfach auf Toilette kennengelernt und er hatte nur ein T-Shirt an, keine Sonnenbrille, keine Mütze. Es war so sehr hell, sehr leise, es war so richtig raw, weil es war nicht so im Club, was geht kurz, sondern es war richtig so
3: crazy. Wenn wir darüber sprechen, was vielleicht in den nächsten Jahren noch auf euch zukommen könnte oder wo ihr Bock drauf habt, kam eine Frage von einem Fan rein, ob ihr euch vielleicht auch in einem Reality-Format sehen würdet. Und ich möchte vorher nochmal einordnen, es gibt nicht nur Love Island, Temptation Island, es gibt ja auch so eine Sachen wie bei Netflix zum Beispiel Inside heißt es, wo so Creator gegeneinander zocken und Geld erspielen müssen oder Geld verballern und versuchen so viel Geld wie möglich, whatever. Würdet ihr euch da auch sehen? Oder vielleicht also, ein eigenes Format entwickeln?
4: So bei den bestehenden Formaten, die so, ich sag mal, Dschungelcamp und Co. und was du gerade erwähnt hast, glaube ich, sehen wir uns nicht so. Das ist, glaube ich, nicht so unser Bread and Butter.
1: Aber ihr habt schon mal eine Anfrage bekommen.
4: Da gab es schon Anfragen auf jeden Fall.
3: Wirklich?
4: Also nicht jetzt vom Dschungelcamp, aber es gab natürlich schon Reality-TV-Anfragen. Wo wir uns aber sehr sehen würden bei Reality-TV, ist natürlich in sowas wie so einem Follow-Doku, wo man halt
1: so half-scripted Reality, so
4: aller Bill Kaulitz
1: und Kaulitz,
4: Kaulitz-Hills-mäßig oder wie eine Art Doku, was ja auch ein Reality-Format ist. Bei sowas sehen wir uns voll und da hätten wir auch voll Bock drauf. Wenn es jetzt um so Spieleformate geht oder um so Dating-Formate, ich glaube, da sehen wir uns nicht.
0: Also bei unserem Format haben sie mitgemacht. Die KISS FM Elevator Boy Academy.
1: Oh ja.
0: Ja, wie sehr haben unser Nachmittagsmoderator Gianluca und KISS FM Prakti Nick das Zeug zum nächsten Elevator Boy. Check das Video ab, ist wirklich sehr gut geworden. Bei Instagram findet ihr uns unter kissfm.de.
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0: mit Michelle. Alle Kinder sollten die gleichen Bildungschancen in Deutschland bekommen. Eine deutliche Mehrheit fordert im Kinderreport 2026 einheitliche und kostenlose Bildungsstandards. Denn bisher entscheidet oft immer noch das Elternhaus über die Bildung. Kinder machen selten einen höheren Bildungsabschluss als ihre Eltern. Deswegen fordern über 80% mehr kostenfreie Angebote in den Schulen. Dabei geht es um Förderung, Nachhilfe, mehr qualifiziertes Personal und auch mehr Schulsozialarbeit. Gegen die mutmaßliche Ex-RAF-Terroristin Daniela Klette wird heute das Urteil erwartet. Sie soll mit ihren mutmaßlichen Komplizen Burkhard Garweg und Ernst Volker Staub über mehrere Jahre Geldtransporter und Supermärkte überfallen haben. Die beiden Männer sind immer noch auf der Flucht. Die Staatsanwaltschaft fordert für Klette 15 Jahre Haft. Die Verteidigung plädiert auf Freispruch. Klette wurde vorletztes Jahr nach mehr als 30 Jahren auf der Flucht in Berlin-Kreuzberg festgenommen. In Hamburg ist heute letzte Chance für die Briefwahl zur Olympia-Abstimmung. Alternativ können auch alle, die in Hamburg wohnen, ihre Stimme am Sonntag persönlich bei den Wahlstellen abgeben. Danach entscheidet sich, ob sich Hamburg auch für die Olympischen und Paralympischen Spiele 2036, 2040 oder 2044 bewerben wird. Berlin und München haben zum Beispiel schon beschlossen, sich zu bewerben. Heute startet die Vorbereitung für die Fußball-Weltmeisterschaft. Die Spieler fahren ins Trainingslager nach Herzogenaurach in Bayern. Nur Kai Havertz fehlt noch, weil er am Samstag mit dem FC Arsenal im Champions-League-Finale gegen Paris Saint-Germain spielt. In knapp einer Woche geht's für das DFB-Team dann nach Chicago. Da gibt's dann noch ein Testspiel gegen die USA, bevor dann in etwa 2 Wochen die WM startet.
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0: Kiss FM ist an, Carolina Franzi, Biggity Big Mo hier.
1: Guten Morgen.
0: Und der WM-Countdown läuft. Und falls es euch nicht interessiert, aber ihr trotzdem bei den Kollegen mitreden wollt, dann hier ein bisschen Insiderwissen für euch.
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1: Es geht um den Ball, um den Spielball. Damit könnt ihr richtig flexen. Wenn ihr die Spiele guckt, dann sagt ihr nämlich einfach, ah ja, das ist der Ball. Der heißt Trionda.
0: Der hat sogar einen Namen?
1: Ja, klar, Trionda. Warum wohl Tri? Das griechisch-englische Tri für die drei Gastgeberländer, USA, Kanada, Mexiko. Und das spanische Onda für Welle stehen für eine dreifache Welle an Begeisterung, die dieser Ball auslösen soll.
0: So viele Gedanken gemacht, nur für den Ball.
1: Da hat sich Adidas mal wieder richtig was ausgedacht. Das Design ist eine Hommage an die legendäre La Ola-Welle.
0: Besticht
1: durch die Farben Blau, Rot und Grün, die für die drei Gastgeberländer stehen. Und technisch ist das der krasseste Ball, den es jemals gab. Der ist im Prinzip smarter als ein Smartphone. Der Trionda-Ball hat einen eingebauten Sensor und der checkt einfach wirklich alles. Geschwindigkeit, Rotation, Flugbahn, 500 Mal pro Sekunde. Jede Ballberührung wird live erfasst und der verrückteste Part an diesem Ball, der muss aufgeladen werden. Wie ein Handy.
0: Oh nein, das heißt, falls er nicht aufgeladen ist, muss alles abgebrochen werden.
1: Genau, dann muss er wieder... Hat hier jemand eine Powerbank dabei?
0: Ja.
1: Einmal in die Runde. Also das ist wirklich kein Witz, der muss aufgeladen werden, weil dieser krasse Sensor drin ist, der 14 Gramm wiegt. Also davon merken die Spieler überhaupt gar nichts. Im Stadion arbeiten dann zusätzlich mehrere Kameras zusammen und bauen in Echtzeit dann von allem ein komplettes 3D-Modell. Also Spieler, Ball, Bewegung, alles wird komplett getrackt und so kann dann ein, ich sag jetzt mal, Handspiel wie beim letzten großen Turnier in Deutschland vielleicht nicht mehr aus dem Turnier werfen.
0: Jetzt hast du mich. Bis davor dachte ich mir die ganze Zeit, was soll das übertriebene Zeug sein? Aber wenn wir dann das aufklären können, dieser Schmerz sitzt immer noch so tief und das bei mir als Nicht-Fußball-Fan.
1: Ja.
0: Das war Handspiel, verdammt nochmal.
1: Ja, das System weiß aber den exakten Moment von Ballberührung und Entscheidungen sollen dadurch schneller und präziser werden.
0: Okay, jetzt finde ich es super, dass dieser neue WM-Ball hochtechnisch ist und vor jedem Spiel aufgeladen werden muss. Aber was kommt als nächstes? Die rote Karte vielleicht? Wird die dann auch technisch geupdatet, dass, wenn der Spieler es nicht mitkriegt, dann kriegt der eine Slap automatisch von der roten Karte? Oder?
1: Nein, es gibt ja schon Pläne für Fans in Stadien, dass sie nur noch mit KI-Gesichtserkennung reinkommen, um... Ja, ganz wild.
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1: Yo, Kiss Nation, es ist Mittwoch. Carolina, Franzi und Big Mo hier. Bye bye, 30 Grad. Und jetzt, wie viel? Minus 20 oder was?
2: Gefühlt, nein. 22 Grad sind immer noch drin. Das ist schon noch echt stabil.
1: Ah, ist immer noch geil. Okay, ich höre auf mit dem Meckern.
2: Ist wirklich immer noch super schön. Morgen wird es dann tatsächlich auch ein bisschen kälter.
1: Noch 20 kälter? Grad was soll das, noch? Mann?
2: Aber Richtung Wochenende dann wieder 26 Grad. Was aber cool ist, die Sonne scheint wirklich die ganze Woche.
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0: Seid ihr eigentlich bereit für den nächsten Beef Kiss Nation? Wir nehmen euch doch immer mit. Carolina Franzi, Biggity Big Mo hier.
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0: So, wo sind wir jetzt, Franzi?
2: Wir sind bei Take Me Späti, einem der erfolgreichsten Podcast-Konzepte gerade aktuell, mit Host Sarah Aslan. Und in der ersten Folge der Staffel hat sie mit Manuelsen einen Gast, der direkt für extrem kontroverse Aussagen steht.
0: Oh.
2: Er geht direkt mit harten Ansagen gegen Rapperin Eki Mel rein.
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0: Was geht ab? Was geht ab? Was geht ab?
2: Übrigens, gerade die erfolgreichste Rapperin Deutschlands, ne? Das möchte ich nur einmal kurz dazu sagen und für euch zur Einordnung. Jetzt wird's extrem frauenfeindlich und extrem frauenverachtend.
0: Oh,
2: das nur einmal als Triggerwarnung, ja?
4: Wenn ich Eki Mel angucke, kriege ich das kalte Kotzen.
5: Warum? Was magst du an Eki Mel nicht, meine Queen? Mother.
4: Sie ist ekelhaft.
5: Wow.
0: Wow.
4: Sie ist ekelhaft, richtig disgusting.
5: Was ekelt dich am meisten an?
4: Sie ist musikalisch derbe wack.
6: Hey, da und Krawall.
5: Ist das nicht geil?
4: Derbe wack. Sie ist musikalisch wack. Sie ist songwriting-mäßig wack. Für die Welle, die sie macht, sieht sie auf jeden Fall nicht gut genug aus, auf jeden Fall.
0: Wow.
4: Und der Inhalt ihrer Texte ist männerverachtend, teils sogar frauenverachtend.
0: Hä? Also, dass er die Musik nicht mag, ist ja okay, ist ja Geschmackssache, aber aufs Äußerliche zu gehen, wow.
2: Ja, wusste nicht, dass wir das 2026 noch machen.
0: Wow.
2: Spannend dabei, Manuelsen gibt auch noch zu, dass er Eki Mels Musik eigentlich gar nicht aktiv verfolgt, sondern ihre Inhalte halt so nebenbei mitbekommt. Dafür hat er eine ganz schön große Fresse auf jeden Fall. Im Netz gibt's jetzt dafür für die Aussagen ordentlich Gegenwind. Viele Fans finden die Kritik extrem drüber. Andere sagen natürlich, ey, das ist halt ungefilterte Deutschrap-Debattenkultur, ist okay. Klar ist, Eki Mel polarisiert natürlich wie kaum eine andere deutsche Künstlerin aktuell. Ich möchte jetzt aber trotzdem ein, zwei Kommentare vorlesen unter diesem Gespräch. Erstmal fragen sich viele, warum wird überhaupt genau dieser Clip genommen zur Promo? Ja, ist klar, ist halt krasser Ragebait.
0: Ja, wir reden jetzt auch drüber so, wir machen auch mit,
2: natürlich.
0: Sowas geht gar nicht. Also da
2: eben. Ist
0: gut, dass wir drüber reden, um zu sagen, dass es gar nicht geht.
2: Sarah Aslan wird vorgeworfen, dass sie es nicht genug einordnet, dass sie nicht genug dagegen geht, dass sie es nicht schafft, ihm Einhalt zu gebieten. Und dann schreiben einige Leute noch darunter, Manuelsen hat zu wenig Grips, um die Texte zu hinterfragen, die Message zu verstehen. Wie traurig für ihn, so durchs Leben zu laufen. Oder auch Eki Mel macht alles richtig. Oder auch Eki Mel hat in einem Jahr mehr erreicht, als er in gefühlt 40 Jahren im Business.
0: Boom! Oh. Und da ist jetzt der nächste Beef hier ongoing. Und das sind genau die Themen, die ihr dann immer hier hört bei Up to Date mit Franzi auf Kiss FM. Und weil es so schön war, nochmal ganz kurz, Eki Mel.
3: 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Gib mir dein
0: Ding. Dagegen kann man doch nichts sagen, Mann.
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0: Wenn Daddy Yankee Gasolina läuft, Gasolina kläre! Gasolina! 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Carolina Franzi, Biggity Biggity Big Mo hier. Das machen wir ab jetzt wirklich. Wenn der Song in voller Länge läuft, dann ist unser WhatsApp freigegeben für euch und dann schickt ihr uns einfach nur eine Sprachnachricht und sagt uns, warum ihr die extra Kohle für euren Sprit braucht. Und genauso hat es auch Marcel gemacht. Als Daddy Yankee Gasolina lief, hat er diese WhatsApp geschickt.
1: Es lief hier die ganze Zeit Gasolina. Was geht ab? Schönen guten Morgen. Ich würde 63 Euro nehmen.
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0: Kiss FM ist hier.
3: Hey, was?
0: Hä, was? Warte kurz. Du bist doch Marcel Slick S, wie es hier bei WhatsApp steht, oder?
3: Ich gucke. Ja, das bin ich.
0: Ja, ja, wir haben gerade deine Sprachnachricht angehört. Du bist es!
4: Deine 63 Euro sind das.
0: Ja!
3: Das ist ja crazy. Damals habe ich gestern auch da zur Arbeit und denke so, hä, das ist ein Anruf? Hä, nein, oder? Wirklich? Crazy. Cool, geht's euch gut? Habt ihr einen schönen Tag?
0: Wir haben einen super schönen Tag.
4: Geld rauszuhauen ist eigentlich unser Lieblingshobby, honestly.
3: Ja. Ich jetzt auch. Voll gut.
0: Aber tankst du damit jetzt dein Auto ein bisschen voller oder holst du dir doch ein Deutschland-Ticket?
3: Nee, Tankstelle. Ich muss ja mal im Auto fahren, über die Autobahn und so bis nach Treptow und dann, ja, ein Tankgutschein, ganz gut.
4: Nice, viel Spaß damit.
3: Cool, nice. Ich freue mich.
0: Geil, danke fürs Mitmachen und dir noch einen tollen Tag.
3: Ich danke euch auch, vielen Dank.
0: Bis dann, ciao.
3: Ciao.
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0: Und das Spiel geht übrigens genauso weiter. Also schön dranbleiben hier bei Kiss FM. Und sobald Daddy Yankee Gasolina in voller Länge läuft, Sprachnachricht schicken an 030 2019 1717.
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1: Hey yo, Kiss Nation, guten Morgen und schön, dass ihr mit am Start seid hier bei Biggity Big Mo's Morning Show am 27. Mai. Heute am Mittwoch geht das ganz normale Leben wieder los, ne? Der Rückreiseverkehr, was Pfingsten angeht, ne? Viele sind doch aus Pfingsten wieder nach Hause gekommen. Ich war ja auch weg in Oberhof, da im Thüringer Wald. Richtig nice. So, und jetzt hoffe ich, habt ihr den Reiserückverkehr von den Pfingstferien gut überstanden. Und heute ist so ein ganz normaler Tag, wo alles wieder ganz normal voll ist. Vor allem hier in Berlin oder rund um Berlin. Im Blick zum Beispiel die A9 Richtung Berlin oder A10 Berliner Ring oder auch die Standardstellen wie die A100 Richtung Wedding, der Stadtring. Das wird alles standardmäßig heute schön voll sein.
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0: Home of Hip-Hop und R&B mit Future, Mask Off auf KISS FM, gleich 7 Uhr am Mittwoch.
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0: 27. Mai, Michelle ist da, was geht ab?
2: Guten Morgen. Welchen Schulabschluss habt ihr und welchen Schulabschluss haben eure Eltern? In Deutschland entscheidet oft immer noch das Elternhaus über die Bildung. Und im neuen Kinderreport 2026 fordert deswegen eine deutliche Mehrheit einheitliche Bildungsstandards und kostenfreie Angebote. Es geht da um mehr Förderung von benachteiligten Kindern, mehr qualifiziertes Personal, Lern- und Sprachförderangebote und mehr psychosoziale Beratung. Außerdem wünschen sich sehr viele auch mehr Ganztagsangebote zum Lernen, Spielen und Ausprobieren. Die Bundesregierung hat den russischen Botschafter einbestellt. Es geht um die Angriffe auf die Ukraine am vergangenen Wochenende. Es waren die schlimmsten seit Beginn des Krieges. Das Auswärtige Amt sagt, dass Russland auf Terror und Eskalation setze. Man werde sich aber nicht einschüchtern lassen und die Ukraine weiter unterstützen. Bei den Angriffen auf Kiew sind viele Wohnhäuser getroffen worden. Und Russland hat auch noch weitere Angriffe angekündigt. In New York gibt es jetzt günstige Tickets für die Fußball-Weltmeisterschaft.
0: Was? Günstig?
2: Das hatte New Yorks Bürgermeister Soran Mamdani in seinem Wahlkampf versprochen und jetzt auch umgesetzt. Denn New York ist einer der Austragungsorte, aber viele Menschen dort können sich kein Ticket leisten. Alle New Yorker ab 15 Jahren können sich deswegen jetzt online anmelden und werden dann eventuell ausgelost. Ein Ticket kostet dann $50.
0: Was?
2: Fair.
0: Was?
2: Und Bad Bunny wird im neuen Toy Story Film mitmachen. Also in der Originalversion spricht er dann ein Stück Pizza mit einer Sonnenbrille. Wer auf Deutsch die Rolle übernimmt, ist noch nicht bekannt. Der Film kommt in Deutschland im Juli raus. Die Crew aus Spielzeug kämpft dann dagegen an, vergessen zu werden. Der große Gegner in dem Film, ein Tablet.
0: Das ist doch ein Life-Goal. Einmal eine Pizza synchronisieren. Ich will auch!
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0: The World Band Burner Boy mit Sitting on Top of the World um 7.07 Uhr hier auf KISS.
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0: Ja, und den Song werdet ihr in dieser Stunde auch noch hören. So, jetzt ist das schon mal gesagt. Carolina Franzi und Biggie, Biggie, Big Mo.
2: Hat es jeder mitbekommen gerade?
0: In dieser Stunde wollen wir den Song spielen.
2: Genau, in dieser Stunde klärt ihr euch noch 63 Euro. Entweder, um an der Tanke nicht mehr zu verzweifeln, oder um euch ein Deutschland-Ticket zu klären, falls ihr kein Auto habt.
0: Und somit machen wir dann alle glücklich. Und ja, so, das Spiel ist jetzt schon perfekt erklärt. Song hören, Sprit klären. Das war's. Das ist übrigens hier der Song. Gasolina! Von Daddy Yankee! Ich war gestern hier bei mir im Park Steglitzer Woche und da lief auch dieser Song und ich musste sofort dran denken. Also der Song ist jetzt schon in meinem Kopf, ist der branded.
2: Engraved in your brain.
0: Sagt man das so?
2: Ja, engraved in your brain. Ah, okay. Und er sollte auch engraved in your brain sein, liebe Kiss Nation. Wenn Gasolina hier läuft, dann gibt's 63 Euro. Wichtig,
0: ja.
2: Ihr müsst uns nicht anrufen. Weil wir wissen, das ist immer so stressig und so und vielleicht seid ihr im Meeting oder so. Wir checken das.
0: Jetzt schon im Meeting?
2: Wir sind doch auch schon auf Arbeit.
0: Okay, stimmt.
2: Ihr könnt uns auch einfach eine Sprachnachricht schicken an 030 20 19 17 17, warum ihr die Kohle haben wollt.
0: Mehr ist es nicht. Einfach eine Sprachnachricht schicken und dann einfach warten und hoffen und gucken, ob wir euch zurückrufen. Das ist halt noch geiler, ne? Ihr habt so wenig Druck und kriegt dann was. Und in dieser Stunde wird Daddy Yankee Gasolina noch laufen. Also vielleicht ja jetzt? Nein.

0: Eminem, Lose Yourself. Fühlt euch auch so krass, Kiss Nation? Carolina Franzi, Biggity Biggity Big Mo hier um 7.15 Uhr am Mittwoch, 27. Hi. Mai und gleich neue Inspiration, was Essen angeht.
1: Ja, ihr dürft und ihr könnt und ihr sollt essen, was ihr wollt und zwar all day, every day. Wenn ihr aber sagt, oh, ich hab irgendwie Bock, dass es proteinreich ist und dass es gesund
0: Proteine,
1: ist.
0: Proteine für die Muskeln.
1: Und dass es schnell geht und dass es sich vielleicht sogar als so ein kleiner Abnehm-Snack irgendwie eignet.
0: Ja.
1: Obwohl ich bitte wirklich niemanden da draußen encouragen möchte, abzunehmen. You are perfect as you are.
0: Ja, so wie ihr wollt.
1: Richtig, so wie ihr wollt. Wenn ihr aber zum Beispiel so wie ich da abends sitzt und am liebsten würdet ihr euch ein komplettes Sauerteigbrot reinstellen, aber ihr wisst, nein, ist no good.
0: Oder mach Nachos was, mit Salsa.
1: Mach was proteinreiches und gesundes, Franzi. Dann habe ich das perfekte neue TikTok-Rezept für euch. Es ist so mega easy. Ihr braucht nur 3 Zutaten und es macht auch ein bisschen Spaß, das zu machen.
0: Also das letzte Mal, als du das gedroppt hast, hier wieder irgendwas von TikTok, das war das dieser japanische Cheesecake.
1: Und wo man der hatte dich im Schwitzkasten, Mo.
0: Und der ist in meinem Standard. Der ist jetzt mittlerweile in meinem Standardportfolio.
1: In deinem Repertoire.
0: Ja, wirklich. Einfach Naturjoghurt und hier diese Dinger.
1: Lotus-Kekse rein.
0: Fertig. Mehr ist es nicht.
1: Ja, das war krass, oder?
0: Ich hab damit sogar meinen Schwiegervater begeistert.
1: Seitdem backst du richtig viel.
0: Ey, wirklich, seitdem bin ich ein Bäcker. Die Frage ist, was kommt jetzt als nächstes?
1: Ich glaube, deinen Schwiegervater kriegst du damit vielleicht nicht hinterm Ofen vor, okay. Aber das geht dann alle da draußen, die Bock haben auf Proteine.
0: Dann bis gleich in 10 Minuten hier auf Kiss FM.
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0: Ja, mit Franzi. Ja. Ein Ausblick hier, was da los? Keine 30 Grad, aber es war schon echt krass heiß gestern.
1: Es war wahnsinnig warm. Ja, gestern Abend auch noch. Es hat sich angefühlt wie in Italien oder Südfrankreich.
0: Ja, wo war der Aperol?
1: Um 22 Uhr draußen und immer noch 27 Grad. Das haben wir heute nicht. Bisschen Kontrastprogramm, nur 22 Grad sind drin. Aber es bleibt richtig schön sonnig. Das
0: ist sehr angenehm aber gerade.
1: Ja, mega schön. Das heißt, in der Sonne wird es trotzdem richtig knallen. Und die Tage bleibt es dann auch so. Richtung Wochenende wird es wieder wärmer. 27 Grad am Freitag. Und nur am Sonntag kann mal ein bisschen Regen runterkommen. Ansonsten nur blauer Himmel.
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0: Naja, und dann ist ja noch diese eine Frage. Wann läuft eigentlich dieser Song, damit ihr euch Sprit klären könnt, ne? Gasolina hören, dann eine Sprachnachricht schicken, warum ihr ein bisschen extra Kohle für Sprit braucht und dann mit ein bisschen Glück klärt ihr euch Sprit. Aber wann läuft denn dieser Track in voller Länge? Irgendwann, in dieser Stunde. Vielleicht ja gleich.
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0: Jumper, make a jump um 7.26 Uhr am Mittwoch. Was geht ab, Kiss Nation? Seid ihr bereit für ganz wenige Zutaten und super leckeres Essen? Wieder ein neues Ding aus der TikTok-Welt. Carolina Franzi, Biggie, Big Mo hier auf Kiss FM. Und ich will jetzt alles wissen. Wie geht das, Franzi?
1: Also, es ist ein viraler neuer Snack-Trend.
0: Erzähl
1: und zwar
0: alles.
1: Ein superschneller Gurkensalat, der ultra viel Protein hat.
0: Schon wieder Gurkensalat? Hatten wir doch schon mal.
1: Genau, es ist jetzt ein neuer mit ultra hohem Proteingehalt. Außerdem easy für den Sommer, richtig geil erfrischend und dadurch super geeignet, falls ihr irgendwie sagt, ihr wollt irgendwie ein bisschen gesünder essen. Pass auf, ihr braucht ein Glas Gewürzgurken.
0: Gewürzgurken. Lange nicht mehr gegessen, okay, stelle ich mir gerade vor. Ja.
1: Generell super krasser Snack, haben so gut wie keine Kalorien und sind super befriedigend.
0: Schön aus dem Spreewald.
1: So, dann nehmt ihr ein paar Gurken ab, so ein bisschen Wasser abtrinken. Es soll noch ein bisschen Flüssigkeit im Glas bleiben.
0: Wasser abtrinken?
1: Ja, oder halt wegschütten. Man kann das auch trinken, das
0: so
1: ist
0: voll lecker. So eine bist du also, okay.
1: Also ihr esst ein paar Gurken ab, ihr trinkt ein bisschen das Wasser ab oder schüttet das, wie gesagt, weg. Dann habt ihr noch ein bisschen Flüssigkeit und ein paar Gurken da drin. Dann kommt Skyr da rein.
0: Dieser gute proteinhaltige Quark.
1: Extrem proteinreicher Quark. Es geht natürlich auch mit Creme Fraiche, es geht auch mit Schmand, es geht auch mit Joghurt oder so. Aber Skyr ist natürlich das ultimative Fitness-Ding.
0: Okay, alles klar.
1: Dann kommt Skyr da rein. Und dann tut ihr noch diese Kräutermischung rein. Diese Dressing-Kräutermischung.
0: Diese Mini-Salatpackung, die
1: genau,
0: es da
1: genau.
0: gibt.
1: Genau, genau. Wenn ihr Dill mögt, nehmt ihr Dill. Ich zum Beispiel mag kein Dill, also nehme ich so Gartenkräuter oder so und tu davon noch ein bisschen was rein.
0: Ah, nur ein bisschen, okay.
1: Und dann wird das ganze Ding durchgemischt, durchgeschüttelt. Und was rauskommt, ist ein super schneller, super cremiger Gewürzgurkensalat, der ultra viel Protein hat, ultra lecker ist, gut im Kühlschrank hält und irgendwie, ja, der ist ganz geil.
0: Das klingt sehr gut und du hast es jetzt gestern probiert.
1: Ja.
0: Wo ist es jetzt hier? Im Kiss Tower?
1: Nee.
0: Wir haben wieder das gleiche Problem. Bringst du immer dann irgendwelche Trends mit rein, sagst, wie geil das ist und dann... Wo ist es?
1: Es tut mir leid. Ich stehe morgens wirklich 5 Minuten, bevor ich das Haus verlasse, stehe ich auf. Da kriege ich es gerade so hin, mir Zopf zu machen.
0: Okay.
1: Da kriege ich es nicht hin, für euch noch irgendwas vorzubereiten. Tut mir leid.
0: Also, das ist der super leckere Snack. Geht auf TikTok viral. Franzi hat's gemacht, nur nicht für uns und kann es empfehlen.
1: Macht es unbedingt nach und schickt uns ein Foto und mach's doch einfach heute Abend.
0: Ja, es ist so easy. Ich werde es auf jeden Fall tun.
1: Es ist ultra easy.
0: Kiss Nation. Wann eigentlich Gasolina, ne? Gasolina hören in voller Länge und Gasolina klären. Wenn der Track läuft, schickt ihr uns eine WhatsApp-Sprachnachricht, warum ihr extra Kohle braucht. Und dann gibt's Money. Und wir werden diesen Song noch in dieser Stunde hören.
1: Versprochen.
0: Vielleicht ja jetzt.

0: 7.36 Uhr am Mittwoch, 27. Mai, und eigentlich wartet ihr doch nur die ganze Zeit drauf, dass wir endlich Gasolina spielen.
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0: Ja, das wäre so crazy, wenn wir den jetzt spielen, ne?
2: Song hören. Komplett crazy, es wäre absurd.
0: Sprit klären. Das Gute ist, wenn denn dieser Song hier läuft, Gasolina, dann müsst ihr nicht anrufen.
2: Nee, müsst ihr nicht. Wir wissen... Wir haben uns euch angepasst. Wir wissen, ihr lebt auch ein Leben außerhalb von KissFM, auch wenn wir das nicht so gerne wahrhaben wollen.
0: Was?
2: Aber ihr habt auch andere To-Dos am Morgen. Wir verstehen das. Und deswegen reicht es, wenn ihr uns eine Sprachnachricht schickt. 030 2019 1717, 17, sobald ihr diesen Track hört. Und dann gibt es 63 Euro für euch. Entweder für die Tankfüllung oder fürs Deutschland-Ticket.
0: Und dann müsst ihr immer nur warten, bis wir uns hoffentlich mit ein bisschen Glück melden. Und das jedes Mal, wenn Daddy Yankee Gasolina in voller Länge läuft. Und kommt, Leute, jetzt könnt ihr schon mal euer Handy holen. Ihr habt uns ja hoffentlich eingespeichert, damit ihr uns eine WhatsApp-Sprachnachricht schicken könnt, warum ihr diese extra Kohle braucht. Ne? 030 20 19 17 17. Und jetzt wollen wir eure Sprachnachrichten bekommen und hören. Hier ist Daddy Yankee Gasolina.

0: Home of Hip Hop und R&B mit Chris Brown und Leon Thomas und Fallen auf Kiss. Und gerade eben ist es ja passiert, wir haben diesen Track hier in voller Länge gespielt. Kiss Nation, wie ihr abgegangen seid. Während des Tracks habt ihr dann immer Zeit, eine Sprachnachricht zu schicken, warum ihr die extra Kohle braucht an Sprit oder vielleicht ja doch ein Deutschland-Ticket.
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0: Und eine Person hat's getroffen.
2: Leute, ihr habt uns so zugeschissen mit Sprachnachrichten.
0: Aber das wollen wir ja auch so.
2: Genau. Vielen, vielen Dank, dass ihr so fleißig mitmacht. Und eine Person, die ist gerade in einem Struggle, ey. Also neidisch bin ich da nicht.
3: Hallo ihr Lieben. Vielen, vielen Dank für eure super Aktion. Ich könnte das Spritgeld sehr, sehr gut gebrauchen, weil wir gerade mitten im Umzugsstress sind und immer wieder mit den Autos hin und her pendeln. Daher wäre ich sehr, sehr dankbar, wenn ich das Spritgeld gewinnen würde. Ich wünsche euch einen schönen sonnigen Tag.
0: Also bei WhatsApp steht, dass sie Bex heißt, deswegen nennen wir sie so. Bex hat sich jetzt hier ihre 63 Euro geklärt und auch ihr erklärt euch eure 63 Euro. Jedes Mal, wenn Gasolina von Daddy Yankee in voller Länge läuft, checkt uns eine Sprachnachricht.
2: Es kann jederzeit soweit sein. Und Bex, wenn du das jetzt hörst, das sind deine 63 Euro.
1: Yeah. 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
0: Hey yo, Kiss Nation, guten Morgen und schön, dass ihr mit am Start seid hier bei Biggity Big Mo's Morning Show am 27. Mai. Heute am Mittwoch geht das ganz normale Leben wieder los, ne? Der Rückreiseverkehr, was Pfingsten angeht, ne? Viele sind doch aus Pfingsten wieder nach Hause gekommen. Ich war ja auch weg in Oberhof, da im Thüringer Wald. Richtig nice. So, und jetzt hoffe ich, habt ihr den Reiserückverkehr von den Pfingstferien gut überstanden. Und heute ist so ein ganz normaler Tag, wo alles wieder ganz normal voll ist. Vor allem hier in Berlin oder rund um Berlin. Im Blick zum Beispiel die A9 Richtung Berlin oder A10 Berliner Ring oder auch die Standardstellen wie die A100 Richtung Wedding. Da der Stadtring, das wird alles standardmäßig heute schön voll sein.
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0: mehr nicht kommen sehen bei Jason Derulo und Franzi so richtig drin.
1: Ich wollte gerade sagen, Mallorca entwickelt sich so langsam zum Hotspot für Hip-Hop. Nachdem nämlich zuletzt Hafti zum Beispiel da war, Capital Bra da auch drin ist, kommt jetzt Jason Derulo am 24. Juni in den Bierkönig auf Malle.
0: So crazy.
1: Die Kommentare sind gemischt. Leute sagen, okay, das Kaliber des Bookings ist einfach nur wild. Andere sagen, ey, ich finde, hier wird das örtliche Soundbild ein bisschen verwässert. Was soll jetzt hier Jason Derulo? Ich möchte Icke Hüftgold hier hören.
0: Tja.
1: Aber Jason Derulo ist ja schon, also nicht nur uns bekannt als schwimmende, als singende Poolnudel. Ich glaube, der wird da relativ gut einheizen.
0: Ich glaube auch. Und auch einfach die Hip-Hop-Fans, die haben auch mal Bock auf einfach Malle-Action.
1: Ja, ich denke auch. Das wird eigentlich ganz gut passen. Und auch dieser Track hier, den wird er sicherlich performen. Der Feature-Part ist von Jazik. Ihr habt richtig gehört. Von hier Jazik aus Deutschland. Das ist Sexy for Me im Remix. Jason Derulo jetzt für euch. I just love to say it.

0: sind Sie ganz vorne mit dabei, wahrscheinlich am 24. Juni.
1: Du, ich plane da was Größeres. Für uns alle.
0: Für uns alle.
1: Yes.
0: Auch für dich, Michelle.
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0: War übrigens gerade jetzt der neue Track von Jason Derulo und Jazeek, also geiler Sound. Und jetzt eine kleine Update-Runde hier. Guten Morgen.
3: Guten Morgen. Alle Kinder sollten die gleichen Bildungschancen in Deutschland bekommen. Eine deutliche Mehrheit fordert im Kinderreport 2026 einheitliche und kostenlose Bildungsstandards. Denn bisher entscheidet oft immer noch das Elternhaus über die Bildung. Kinder machen selten einen höheren Bildungsabschluss als ihre Eltern. Deswegen fordern über 80% mehr kostenfreie Angebote in den Schulen. Dabei geht es zum Beispiel um Förderung, Nachhilfe, mehr qualifiziertes Personal und auch mehr Schulsozialarbeit.
0: Aber ich muss ehrlich gesagt sagen, dass meine Erfahrung bis jetzt echt gut ist, was so, ich habe drei Kinder, ich kriege sehr viel mit, ne? Und auch in der Kita, was da alles so angeboten wird und was sie alles machen und in der Schule und Essen for free und so weiter. Also
3: ich glaube halt auch, dass es da schon gute Schulen und Kitas gibt, aber dass es noch sehr unterschiedlich ist. Also dass es nicht einen einheitlichen Standard gibt, der gefordert wird.
0: Oh, dann haben wir Glück gehabt.
3: Gegen die ehemalige RAF-Terroristin Daniela Klette wird heute das Urteil erwartet. Sie soll mit ihren mutmaßlichen Komplizen Burkhard Garweg und Ernst Volker Staub über mehrere Jahre Geldtransporter und Supermärkte überfallen haben. Die beiden Männer sind weiter auf der Flucht. Die Staatsanwaltschaft fordert für Klette 15 Jahre Haft. Die Verteidigung plädiert aber auf Freispruch. Klette wurde vergangenes Jahr nach mehr als 30 Jahren auf der Flucht in Berlin-Kreuzberg festgenommen. Bei uns wird es heute schon wieder ein bisschen angenehmer, aber in Teilen von Europa gibt es eine richtige Hitzewelle. In Frankreich und Großbritannien wurden die höchsten Temperaturen im Mai seit Beginn der Wetteraufzeichnung gemessen. Es gab tropische Nächte und tagsüber bis zu 35 Grad.
0: Oh Mann, tropische Nächte sind wirklich richtig schlimm. Man braucht einfach eine Abkühlung, man kriegt sie nicht und man schwitzt das ganze Bett voll. Das ist richtig eklig.
3: Und einschlafen ist schwer.
0: Ja.
3: In Deutschland raucht ungefähr jeder Fünfte. Mit dabei sind jetzt auch wieder mehr Jüngere. Bei den 12- bis 17-Jährigen sei der Anteil in den vergangenen Jahren wieder deutlich gestiegen.
0: 12?
3: Vor allem mehr Mädchen rauchen, was wahrscheinlich an den Vapes liegt. Das Rauchen von Zigaretten und auch von Vapes ist in Deutschland eigentlich erst ab 18 erlaubt, egal ob mit oder ohne Nikotin.
0: Na, Franzi.
1: Ich habe aber auch gehört, auch ein Ding sind ja jetzt mit Nikotin getränkte Zahnstocher.
3: Ja, ganz komisch.
0: Was?
3: Verstehe ich nicht.
1: Ja, habe ich gehört.
0: Warum? Also, wenn ich einfach was sagen darf, just don't do it.
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0: Song hören, Sprit klären. Wenn Daddy Yankee Gasolina in voller Länge läuft, dann schickt uns eine Sprachnachricht an 030 20 19 17 17 und sagt uns, warum ihr die extra Kohle braucht. Und genauso hat es auch Bags gemacht.
1: Hallo ihr Lieben, vielen, vielen Dank für eure super Aktion. Ich könnte das Spritgeld sehr, sehr gut gebrauchen, weil wir gerade mitten im Umzugsstress sind und immer wieder mit den Autos hin und her pendeln. Daher wäre ich sehr, sehr dankbar, wenn ich das Spritgeld gewinnen würde. Ich wünsche euch einen schönen sonnigen Tag.
0: Carolina, Franzi, Biggidi, Biggidi, Big Mo hier und gleich auch Bags am Kiss Contact.
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3: Hallo?
0: Wer glaubst du, sind wir?
4: Irgendwelche Creeps auf jeden Fall.
0: Du hast von sehr vielen aus der Kiss Nation eine Sprachnachricht geschickt. Du bist die glückliche Auserwählte und kriegst dein Sprit.
3: Yay! Oh mein Gott, dankeschön.
4: Gerne. Du bist am Umziehen, wa?
3: Genau, ich ziehe gerade um mit meiner Familie und deswegen können wir das echt gut gebrauchen.
0: Wie weit, von wo nach
4: wo? Ja, genau, wollte ich auch gerade sagen. Wie weit müsst ihr immer?
3: So, die Entfernung ist nicht so weit, aber wir wohnen zurzeit in Französisch Buchholz, ziehen jetzt nach Weidmannslust, aber arbeiten tue ich in Spandau und pendel immer hin und her.
0: Oh, uiuiui. Dann viel Spaß mit deiner extra Kohle für Sprit und danke fürs Mitmachen hier bei Gasolina.
3: Ich danke euch. Ganz, ganz lieben Dank.
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0: Kiss Nation und jetzt ihr. Sobald Daddy Yankee Gasolina läuft in voller Länge wieder, dann ist der WhatsApp Kiss Contact freigeschaltet. Und dann erwarten wir eure Sprachnachrichten, warum ihr die extra Kohle braucht und wollt, an 030 20 19 17 17.
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0: vergessener R&B Classic mit Baby Bash und Frankie J. Hier beim Home of Hip Hop und R&B mit Sugar Sugar. 8.16 Uhr gleich am Mittwoch, 27. Mai, Carolina Franzi, Big Mo hier. Hey. Guten Morgen.
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0: Also diese Abkühlung tut echt richtig gut, oder Franzi?
3: Ja, toll. Also das war gestern, es hat sich angefühlt wie Südfrankreich, gestern Abend noch, um Block zu gehen bei 27, 28 Grad um 22 Uhr. Heute sind es nur in Anführungsstrichen 22 Grad. Das heißt, heute braucht ihr auf jeden Fall irgendwie was Leichtes drüber und könnt nicht so wie gestern komplett mit Spaghetti-Trägern einfach so los.
0: Oder zieht einfach durch
3: natürlich. 22 Grad heute maximal. Die Sonne wird die ganze Zeit da sein. Also schön in der Sonne ist es auf jeden Fall. Es bleibt auch morgen so. Freitag wird es dann wieder ordentlich warm mit 27 Grad. Und am Wochenende pendelt es sich so bei 25 Grad ein.
0: Ja, so nice.
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0: 8.25 Uhr und jetzt gibt's ein paar Flashback-Vibes für euch, obwohl wir über was Neues reden, was auf uns alle zukommt, und zwar die Fußball-Weltmeisterschaft!
1: Heute startet Deutschland in Herzogenaurach ins Trainingscamp, in die Vorbereitung. Viel Zeit bleibt übrigens nicht. Am Sonntag steht nämlich schon das erste Länderspiel gegen Finnland an. Und am 2. Juni geht es dann rüber in die USA. Und da ist dann die WM-Generalprobe gegen den Co-Gastgeber USA. So sieht's aus. Am 14. Juni ist übrigens unser Auftaktspiel. Und jetzt wird in Herzogenaurach schon ordentlich trainiert. Und
0: ich möchte... Da waren sie auch während der EM-Phase.
1: Genau, da waren sie auch während der EM 2024. Und deswegen wollen wir noch mal uns kurz zurückerinnern, was das für eine wilde Zeit war.
0: Das war zur EM?
1: Ja!
0: So kein Verbrechen! Ey, was der ausgelöst hat. Dieser Balkon-Ultra oder wie der heißt. So geil.
1: In Herzogenaurach hat dann das Social-Team vom DFB so richtig gekocht. Erinnert ihr euch? Da wurde Fußball-Tennis gespielt, da wurde ein kleiner Bonsai gepflegt.
0: Ja!
1: Maultaschen à la Musiala wurden verzehrt. Und die Jungs da, die hatten einfach nur Klassenfahrt-Vibes.
2: Genauso wie du bist, jetzt Körper rein.
3: Gib mir das Handy.
2: Ja?
0: Einfach mit den Sachen rein, geil.
2: Ey, das ist Wahnsinn, Junge. Das ist nicht ganz dicht.
0: Ey, das ist Wahnsinn.
1: Die Stimmung unter den Spielern war damals wirklich einzigartig und der DFB hat uns auf Social Media mitgenommen. Also verfolgt das auf jeden Fall auch dieses Jahr wieder. Aber auch wir werden euch natürlich jeden Morgen updaten, was da wieder abging. Und tatsächlich möchte ich diesen Break beenden mit einem absoluten Klassiker. Wir haben gestartet mit Pyrotechnik ist doch kein Verbrechen.
0: Kein Verbrechen!
1: Und auch dieser Song ist damals in all unsere Herzen reingeflogen. Das ist normale Kartoffeln, auch aus der Zeit von Florian Fürz.
0: Jetzt hier auf Kiss FM in der Playlist.
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0: Haben, dann werde ich die richtig fühlen, die WM.
1: Dann wirst du sie richtig fühlen.
0: Ich hätte nicht gedacht, dass ich so reinkomme, aber ich bin gefühlt ja schon fast drin. Ich habe richtig Bock drauf.
1: Perfekt. Florian Wirtz hat übrigens keinen Bock mehr, mit normalen Kartoffeln assoziiert zu werden. I'm sorry, aber der Banger ist einfach zu krass. Wir wollen euch jetzt trotzdem natürlich in Stimmung bringen, so wie Mo. Und deswegen gibt es jetzt für euch Chiagu und Junge Baller.
0: Hier auf Kiss FM um 8.28 Uhr. Guten Morgen.

0: 8:37 Uhr. Carolina Franzi, Biggie, Big Mo hier auf Kiss FM. Und das hier sind die Rummel-Vibes, die es gerade wieder überall gibt. Ich weiß ja nicht, wie es bei euch ist.
1: Okay, let's go.
0: Aber diese Rummel-Vibes, die machen was mit mir.
1: Ich riech schon die Zuckerwatte.
0: Ja, genau. Überall riecht man Zuckerwatte. Überall viel zu laute Box. Man läuft da vorbei. Und genau in dieser Phase befinde ich mich, weil in der Nähe hat jetzt wieder die Steglitzer Woche aufgemacht. Und da kann man wieder raufgehen. Ja. Ne? Mhm. Und ich war da und ich wollte einfach nur gehen. Und
1: warum?
0: Es lag nicht an der Steglitzer Woche.
1: Aber warum?
0: Sondern es lag an meinen Kindern. Und ich hatte mehr Bock als meine Kinder. Aber danach, ich habe 3 Kinder. Ne? Die beiden Großen, die waren viel zu ungeduldig. Wollten nur die ganze Zeit, können wir jetzt weitergehen? Ich will Süßes, ich will die halbe Meterschlange essen. Und der Dritte, er ist 1, der hat tausendmal, der konnte nichts machen, aber der ist dann überall rumgelaufen, hat Zigarettenstummel aufgehoben. Das war Stress pur! Mann! Ich wollte doch einfach nur ein bisschen Spaß haben.
1: Einfach nur ein bisschen Autoscooter und Spaß haben.
0: Ja, oder da ist so ein Drehding, was sich gefühlt 200 km/h im Kreis bewegt. Habe ich auch gemacht, war auch richtig geil. Aber auf jeden Fall werde ich als nächstes nochmal alleine gehen.
1: Ohne deine Kinder auf
0: dem Rummel. Wollen wir nochmal gehen?
1: Ja, wir können gerne gehen, aber du weißt, ich bin eher so in Richtung Essens- und Getränkestände dann so unterwegs.
0: Achso, okay, dann bist du da bei dem Alkohol, im Alkoholbereich und ja, ich bin im Spielbereich,
1: ja,
0: im Fahrbereich.
1: Ja, das ist eine vernünftige Aufklärung. Ich guck dann, ich hab dann ein Auge auf dich.
0: Das ist doch eine gute
1: so
0: Aufteilung.
1: Wie du auf deine Kinder.
0: So machen wir das.

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2: Hey, yo, Kiss Nation, guten Morgen und schön, dass ihr mit am Start seid hier bei Biggity Big Mo's Morning Show am 27. Mai. Heute am Mittwoch geht das ganz normale Leben wieder los, ne? Der Rückreiseverkehr, was Pfingsten angeht, ne? Viele sind doch aus Pfingsten wieder nach Hause gekommen. Ich war ja auch weg in Oberhof, da im Thüringer Wald. Richtig nice. So, und jetzt hoffe ich, habt ihr den Reiserückverkehr von den Pfingstferien gut überstanden. Und heute ist so ein ganz normaler Tag, wo alles wieder ganz normal voll ist. Vor allem hier in Berlin oder rund um Berlin. Im Blick zum Beispiel die A9 Richtung Berlin oder A10 Berliner Ring oder auch die Standardstellen wie die A100 Richtung Wedding, der Stadtring. Das wird alles standardmäßig heute schön voll sein.
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2: Mit Michelle, guten Morgen.
3: Ein Mikro an ist ein absoluter Key-Skill bei uns.
2: So
3: und
2: jetzt,
3: trotzdem
2: oder?
3: Kriegen wir das einfach teilweise nicht an. Hin.
4: Dankeschön.
3: Schönen guten Morgen.
2: Guten Morgen.
3: Hi. Welchen Schulabschluss habt ihr und welchen haben eure Eltern? In Deutschland entscheidet oft immer noch das Elternhaus über die Bildung. Im neuen Kinderreport 2026 fordert eine deutliche Mehrheit deswegen einheitliche Bildungsstandards und kostenfreie Angebote. Es geht um mehr Förderung von benachteiligten Kindern, mehr qualifiziertes Personal, Lern- und Sprachförderangebote und auch mehr psychosoziale Beratung. Außerdem wünschen sich sehr viele mehr Ganztagsangebote zum Lernen, Spielen und Ausprobieren. Die Bundesregierung hat den russischen Botschafter einbestellt. Es geht um die Angriffe auf die Ukraine am vergangenen Wochenende. Es waren die schwersten seit Beginn des Krieges. Das Auswärtige Amt sagt, dass Russland auf Terror und Eskalation setze. Man werde sich aber nicht einschüchtern lassen und die Ukraine weiter unterstützen. Bei den Angriffen auf Kiew sind viele Wohnhäuser getroffen worden und Russland hat auch noch weitere Angriffe angekündigt. Berlin und München bewerben sich schon als Austragungsorte für die Olympischen und Paralympischen Spiele. Vielleicht auch bald Hamburg. Alle, die in Hamburg wohnen, können noch heute an der Briefwahl zur Olympia-Abstimmung teilnehmen oder sonst am Sonntag auch persönlich ihre Stimme abgeben. Es geht dabei um eine Bewerbung für die Olympischen und Paralympischen Spiele 2036, 2040 oder auch 2044.
2: Das ist doch so weit weg.
3: Deswegen kommen wir zum sportlichen Ereignis, was nicht mehr so weit weg ist. Heute startet nämlich die Vorbereitung für die Fußball-Weltmeisterschaft. Die deutschen Spieler fahren ins Trainingslager nach Herzogenaurach in Bayern. Nur Kai Havertz fehlt noch, weil er am Samstag mit dem FC Arsenal im Champions-League-Finale gegen Paris Saint-Germain spielt. In einer Woche geht's dann für das DFB-Team nach Chicago. Da gibt's dann noch ein letztes Testspiel gegen die USA, bevor dann auch schon in zwei Wochen die WM startet.
2: Und im Trainingslager und vor allem behind the WM wird so viel Gossip wieder passieren und dann werdet ihr das Beste der Besten zusammengefasst hören.
3: Ja.
2: In WM Up to Date mit Franzi.
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1: Hey, und wir sind's, Carolina, Franzi, Biggity, Biggity, Big Mo hier auf Kiss. You ready?
3: Guten Morgen. Und wir versprechen euch jetzt schon mal, dass es innerhalb der nächsten 2 Stunden soweit ist.
1: Oh.
3: Mhm. Ja, ich fühle mich heute irgendwie gerade haben. Also, wenn ihr innerhalb der nächsten 2 Stunden Gasolina von Daddy Yankee hört. Hey, alle, gibt es 63 Euro für euch. Entweder um an der Tanke nicht mehr zu heulen oder um das Deutschland-Ticket zu bezahlen. Und das Coole ist, wir wissen, ihr habt viel zu tun. Ihr hört KISS nur nebenbei. Das ist völlig fein. Schickt uns dann einfach eine Sprachnachricht schnell rüber. 030 20 19 17 17, sobald ihr den Track hört.
1: Und genau das hat Charlotte aus Berlin auch gemacht, als es dann bei Gianluca am Nachmittag lief.
4: Hi, ich bin Charlotte aus Charlottenburg und ich habe gerade den Song auf Kiss FM gehört und ich habe das Deutschland-Ticket verdient, weil ich leider bald mein Auto abgeben muss. Das ist ein Firmenwagen und ich hatte den Luxus und jetzt werde ich wohl oder übel wieder auf die Bahn umsteigen müssen und würde mich daher sehr über das Ticket freuen.
5: So, wir haben sie mal gefragt, Charlotte aus Charlottenburg in Berlin, bei mir im Kiss Contact. Hallo Charlotte!
4: Hi!
5: Also, du hast gerade von einem Firmenwagen erzählt, du hast ihn selbst als Luxus definiert, jetzt musst du es aber selbst zahlen und da blutet man aus dem Geldbeutel, wa?
4: Ja, absolut.
5: Seit wann hast du den Wagen nicht mehr?
4: Ich habe ihn jetzt gerade noch, muss ihn aber nächste Woche abgeben.
5: Ah, okay. Ja, ist immer auf, hier, schön mit Tankkarte zahlen, weißt du, jahrelang und jetzt muss man selbst zahlen. Da kannst du aber davon ausgehen, das sieht man sofort auf dem Konto.
4: Ja, absolut.
5: Aber mach dir keine Sorgen, Maus. Erstmal nicht, denn du klärst dir Kiss FM Gasolina-Kohle.
1: Wisst ihr Bescheid, sobald Gasolina Daddy Yankee in voller Länge läuft, schickt eine Sprachnachricht und sagt, warum ihr die extra Kohle braucht, dann 030 20 19 17 17.
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0: und zwar all day, every day. Wenn ihr aber sagt, oh, ich habe irgendwie Bock, dass es proteinreich ist und dass es gesund
1: Proteine,
0: ist.
1: Proteine für die Muskeln.
0: Und dass es schnell geht und dass es sich vielleicht sogar als so ein kleiner Abnehm-Snack irgendwie eignet.
1: Ja.
0: Obwohl ich bitte wirklich niemanden da draußen encouragen möchte, abzunehmen. You are perfect as you are.
1: Ja, so wie ihr wollt.
0: Richtig, so wie ihr wollt. Wenn ihr aber zum Beispiel so wie ich da abends sitzt und am liebsten würdet ihr euch ein komplettes Sauerteigbrot reinstellen, aber ihr wisst, nein, ist no good.
1: Oder mach Nachos was, mit Salsa.
0: Mach was proteinreiches und gesundes, Franzi. Dann habe ich das perfekte neue TikTok-Rezept für euch. Es ist so mega easy. Ihr braucht nur 3 Zutaten und es macht auch ein bisschen Spaß, das zu machen.
1: Also das letzte Mal, als du das gedroppt hast, hier wieder irgendwas von TikTok, das war das dieser japanische Cheesecake.
0: Und
1: wo man
0: der hatte dich im Schwitzkasten, Mo.
1: Und der ist in meinem Standard. Der ist jetzt mittlerweile in meinem Standardportfolio.
0: In deinem Repertoire.
1: Ja, wirklich. Einfach Naturjoghurt und hier diese Dinger.
0: Lotus-Kekse rein.
1: Fertig. Mehr ist es nicht.
0: Ja, das war krass, oder?
1: Ich habe damit sogar meinen Schwiegervater begeistert.
0: Seitdem backst du richtig viel.
1: Ey, wirklich, seitdem bin ich ein Bäcker. Die Frage ist, was kommt jetzt als nächstes?
0: Ich glaube, deinen Schwiegervater kriegst du damit vielleicht nicht hinterm Ofen vor, okay. Aber das geht dann alle da draußen, die Bock haben auf Proteine.
1: Dann bis gleich in 10 Minuten hier auf Kiss FM.
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1: Ja, mit Franzi. Gib mal einen Ausblick hier. Was ist da los? Keine 30 Grad, aber es war schon echt krass heiß gestern.
0: Es war wahnsinnig warm. Ja, gestern Abend auch noch. Es hat sich angefühlt wie in Italien oder Südfrankreich.
1: Yeah. Ja, wo war der Aperol?
0: Um 22 Uhr draußen und immer noch 27 Grad. Das haben wir heute nicht. Bisschen Kontrastprogramm, nur 22 Grad sind drin. Aber es bleibt richtig schön sonnig.
1: Sehr angenehm.
0: Ja, mega schön. Das heißt, in der Sonne wird es trotzdem richtig knallen. Und die Tage bleibt es dann auch so. Richtung Wochenende wird es wieder wärmer. 27 Grad am Freitag. Und nur am Sonntag kann mal ein bisschen Regen runterkommen. Ansonsten nur blauer Himmel.
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0: geht ab, Kiss Nation. Seid ihr bereit für ganz wenige Zutaten und super leckeres Essen? Wieder ein neues Ding aus der TikTok-Welt. Carolina Franzi, Biggie, Biggie, Big Mo hier auf Kiss FM. Und ich will jetzt alles wissen. Wie geht das, Franzi?
1: Also, es ist ein viraler neuer Snack-Trend. Erzähl
0: mir
1: zwar
0: alles.
1: Ein superschneller Gurkensalat, der ultra viel Protein hat.
0: Schon wieder Gurkensalat? Hatten wir doch schon mal.
1: Genau, es ist jetzt ein neuer mit ultra hohem Proteingehalt. Außerdem easy für den Sommer, richtig geil erfrischend. Und dadurch super geeignet, falls ihr irgendwie sagt, ihr wollt irgendwie ein bisschen gesünder essen. Pass auf, ihr braucht ein Glas Gewürzgurken.
0: Gewürzgurken?
1: Gewürzgurken.
0: Lange nicht mehr gegessen, okay? Stell ich mir gerade vor, ja.
1: Generell super krasser Snack, haben so gut wie keine Kalorien und sind super befriedigend.
0: Schön aus dem Spreewald.
1: So, dann nehmt ihr ein paar Gurken ab, so ein bisschen Wasser abtrinken. Es soll nur noch ein bisschen Flüssigkeit im Glas bleiben.
0: Wasser abtrinken?
1: Ja, oder halt wegschütten. Man kann das auch trinken, das
0: so
1: ist voll lecker.
0: So eine bist du also, okay?
1: Ja, also ihr esst ein paar Gurken ab, ihr trinkt ein bisschen das Wasser ab oder schüttet es wie gesagt weg. Dann habt ihr noch ein bisschen Flüssigkeit und ein paar Gurken da drin. Dann kommt Skier da rein.
0: Dieser gute proteinhaltige Quark.
1: Extrem proteinreicher Quark. Es geht natürlich auch mit Creme Fraiche, es geht auch mit Schmand, es geht auch mit Joghurt oder so. Aber Skier ist natürlich das ultimative Fitness-Ding.
0: Okay, alles klar.
1: Dann kommt Skier da rein. Und dann tut ihr noch diese Kräutermischung rein. Diese Dressing-Kräutermischung.
0: Diese Mini-Salatpackung, die
1: genau,
0: es so gibt.
1: Genau. Wenn ihr Dill mögt, nehmt ihr Dill. Ich zum Beispiel mag kein Dill, also nehme ich so Gartenkräuter oder so und tu davon noch ein bisschen was rein.
0: Ah, nur ein bisschen, okay.
1: Und dann wird das ganze Ding durchgemischt, durchgeschüttelt. Und was rauskommt, ist ein super schneller, super cremiger Gewürzgurkensalat, der ultra viel Protein hat, ultra lecker ist, gut im Kühlschrank hält und irgendwie, ja, der ist ganz geil.
0: Das klingt sehr gut und du hast es jetzt gestern probiert.
1: Ja.
0: Wo ist es jetzt hier? Im Kiss Tower?
1: Nee.
0: Wir haben wieder das gleiche Problem. Bringst hier immer dann irgendwelche Trends mit rein, sagst, wie geil das ist und dann... Wo ist es?
1: Es tut mir leid. Ich stehe morgens wirklich 5 Minuten, bevor ich das Haus verlasse, stehe ich auf. Da kriege ich es gerade so hin, mir Zopf zu machen.
0: Okay.
1: Da kriege ich es nicht hin, für euch noch irgendwas vorzubereiten. Tut
0: Alles
1: mir
0: klar.
1: leid.
0: Also, das ist der super leckere Snack. Geht auf TikTok viral. Franzi hat es gemacht, nur nicht für uns und kann es empfehlen.
1: Macht es unbedingt nach und schickt uns ein Foto und mach's doch einfach heute Abend.
0: Ja, es ist so easy, ich werde es auf jeden Fall tun.
1: Es ist ultra easy.
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0: Carolina, Franzi, Biggie, die Biggie, die Big Mo hier auf Kiss FM. Guten Morgen.
1: Good morning.
0: Und an wen denkt ihr bei G-Unit? Ja, wahrscheinlich 50 Cent, aber G-Unit war eine ganz große Gang und da sind noch viele andere, die auch gut abgehen. Zum Beispiel der Boy, zu dem wir euch hinschicken wollen. Jetzt diesen Sonntag, Lloyd Banks.
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0: Wer bist du, Lloyd Banks am Sonntag?
1: Lloyd Banks kommt zurück auf die deutschen Bühnen am Sonntag. Ist er unter anderem im Columbia-Theater in Berlin und da schicken wir euch hin. Mit dem Gepäck hat er natürlich alle seine Klassiker, die seit den frühen 2000ern Rap-Geschichte geschrieben haben. Wir schicken euch hin, natürlich plus eins,
0: natürlich.
1: Schickt jetzt einfach Rap an den Kiss Contact 030 20 19 17 17.
0: Und während ihr das Stichwort Rap an uns schickt, um Lloyd Banks zu erleben, hört ihr jetzt Lloyd Banks hier in der Kiss FM Play.

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2: Hey yo, Kiss Nation, guten Morgen und schön, dass ihr mit am Start seid hier bei Biggity Big Mo's Morning Show am 27. Mai. Heute am Mittwoch geht das ganz normale Leben wieder los, ne? Der Rückreiseverkehr, was Pfingsten angeht, ne? Viele sind doch aus Pfingsten wieder nach Hause gekommen. Ich war ja auch weg in Oberhof, da am Thüringer Wald. Richtig nice. So, und jetzt hoffe ich, habt ihr den Reiserückverkehr von den Pfingstferien gut überstanden. Und heute ist so ein ganz normaler Tag, wo alles wieder ganz normal voll ist. Vor allem hier in Berlin oder rund um Berlin. Im Blick zum Beispiel die A9 Richtung Berlin oder A10 Berliner Ring oder auch die Standardstellen wie die A100 Richtung Wedding. Da der Stadtring, das wird alles standardmäßig heute schön voll sein.
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1: mit Michelle. Alle Kinder sollten die gleichen Bildungschancen in Deutschland bekommen. Eine deutliche Mehrheit fordert im Kinderreport 2026 einheitliche und kostenlose Bildungsstandards. Denn bisher entscheidet oft immer noch das Elternhaus über die Bildung. Kinder machen selten einen höheren Bildungsabschluss als ihre Eltern. Deswegen fordern über 80% mehr kostenfreie Angebote in den Schulen. Dabei geht es um Förderung, Nachhilfe, mehr qualifiziertes Personal und auch mehr Schulsozialarbeit. Gegen die ehemalige RAF-Terroristin Daniela Klette wird heute ein Urteil erwartet. Sie soll mit ihren mutmaßlichen Komplizen Burkhard Garweg und Ernst Volker Staub über mehrere Jahre Geldtransporter und Supermärkte überfallen haben. Die beiden Männer sind weiter auf der Flucht. Die Staatsanwaltschaft fordert für Klette 15 Jahre Haft. Die Verteidigung plädiert auf Freispruch. Klette wurde vorletztes Jahr nach mehr als 30 Jahren auf der Flucht in Berlin-Kreuzberg festgenommen. Bei uns wird's heute schon wieder angenehmer, aber in Teilen von Europa gibt's eine richtige Hitzewelle. In Frankreich und Großbritannien wurden die höchsten Temperaturen im Mai seit Beginn der Wetteraufzeichnung gemessen. Es gab tropische Nächte und tagsüber bis zu 35 Grad. Und Bad Bunny wird im neuen Toy Story Film mitmachen. In der Originalversion spricht er ein Stück Pizza mit einer Sonnenbrille. Wer auf Deutsch die Rolle übernimmt, ist noch nicht bekannt. Der Film kommt in Deutschland dann im Juli raus. Die Crew aus Spielzeug kämpft im fünften Teil dann dagegen an, vergessen zu werden. Der große Gegner in dem Film, ein Tablet.
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3: Kiss Nation, was geht ab? Einen wunderschönen Mittwoch. Und oh mein Gott, ne, ich bin heute für euch am Start. Hier ist Sherry, falls ich es nicht erwähnt habe. Ich habe ein sehr großes Taubenproblem und darüber müssen wir heute sprechen. Über die Tauben. Ich weiß nicht, vielleicht habt ihr irgendwelche Tipps, wie man Tauben losbekommt, weil die besuchen mich jeden Morgen auf meiner Terrasse. Und es gefällt mir nicht. Erstmal gibt's Mucke hier auf Kiss, das ist Flow mit Leakit. Let the people see.

0: nachdem wir gestern 30 Grad hatten, wird es heute ein bisschen angenehmer. Aktuell sind es 19 Grad, die Sonne ist aber am Scheinen. Und bis zu 22 Grad soll es noch werden. Also ganz, ganz angenehm, so ein angenehmer Sommertag, sage ich mal. Deswegen vielleicht ein T-Shirt anziehen, Jäckchen auf jeden Fall am Start haben, falls es zu frisch wird. Aber genießt das schöne Wetter.
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zwei Deutschrapper sind wirklich top of the top und machen jetzt gemeinsam Mucke zusammen. Jazik und Amen haben Track 304 und Leute, die Melodie wird euch wahrscheinlich ein bisschen bekannt vorkommen und zwar ist sie von Madcon, der Track Glow. Auf jeden Fall sehr, sehr mieser Track, jetzt ganz neu für euch hier in der KISS-Playlist.

Blinding Lights von The Weeknd. Ihr hört Kiss FM an diesem sonnigen Mittwoch mit mir, Sherry. Und Leute, ich habe heute Morgen schon wieder fast hier einen Herzinfarkt bekommen. Mein Gott. Und zwar bin ich mit der U-Bahn gefahren, ne, zur Arbeit. Und ich hatte nicht mal Kopfhörer auf den Ohren. Und auf einmal höre ich nur so, Ihre Fahrscheine bitte, Achtung. Ich so, um Gottes Willen. Und ich weiß nicht, kennt ihr dieses Gefühl? Man hat einen Fahrschein, aber ich war trotzdem so aufgeregt und habe mich so erschrocken. Alleine, weil die einfach so, das ist einfach immer so grob, wie die es immer sagen. Also liebe BVG, vielleicht könnt ihr ein bisschen lieber nach Fahrschein fragen. Da erschreckt man sich auch nicht so. Vielen lieben Dank. So, jetzt machen wir weiter mit

0: Das ist euer Mittwochvormittag hier auf Kiss FM mit mir, Sherry und Kiss Nation. Falls ihr gerade noch unter der Dusche seid, euch gerade ready macht, ich bin für euch am Start bis 14 Uhr. Und gleich gibt's diesen nicen, entspannten Track, würde ich mal sagen. Swims mit Mr. Know-It-All gleich in der Kiss-Playlist. Außerdem, Kiss Nation, sprechen wir noch über mein Taubenproblem. Oh Gott, vielleicht könnt ihr mir da weiterhelfen.
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2: Hello, hello, Kissstation. Hier ist Sherry für euch an diesem schön sonnigen Mittwoch. Leute, ich weiß nicht, vielleicht habt ihr es ja so über die Feiertage gemerkt oder generell, wenn ihr tanken seid. Es ist momentan so arschteuer. Also man geht einmal tanken und man ist sofort broke. Also das ist einfach nicht gut. Aber wir von Kiss, wir sind ja für euch da. Denn Kiss Nation, sobald ihr Gasolina im Programm hört bei uns hier auf Kiss, habt ihr die Chance, euch 63 Euro zu klären. Ne? Warum jetzt 63 Euro? Ganz easy, ihr könnt euch auch damit alternativen Deutschland-Ticket holen und einen Monat quer durch die Kiss Nation fahren. Also auch ganz nice. Also Kiss Nation, sobald Gasolina läuft, schickt ihr uns eine Sprachnachricht an den Kiss Contact 030 20 19 17 und droppt uns, warum ihr gerade die Kohle richtig gut gebrauchen könnt. Also geht ganz easy. Vielleicht läuft er ja auch zufällig gleich mal demnächst.

0: Das ist euer Mittwoch hier auf KISS FM. 11:09 Uhr haben wir es. Ich bin Sherry. Was geht ab, Leute? Ey, ihr habt ja schon mitbekommen, KISS FM Gasolina, wenn der Track läuft, könnt ihr euch 63 Euro klären. Entweder davon tanken gehen oder ihr holt euch eben ein Deutschland-Ticket und ihr wart richtig schnell.
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0: Und KISS Nation, wer sich die Kohle geklärt hat, die 63 Euro, erfahrt ihr in 10 bis 15 Minuten. Erstmal gibt's jetzt Mucke auf die Ohren.
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0: Iconic Track von Rihanna, Rude Boy. Der ballert doch einfach so krass rein. Das ist Kiss FM, ich bin Sherry. Was geht ab, Leute? Egal, wo ihr gerade seid, im Office oder vielleicht seid ihr im Homeoffice, habt frei, entspannt. Ich bin für euch am Start und gleich gibt's Mucke von Cat's Eye, das ist Gabriella.
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0: Also Leute, ich sag's euch ehrlich, ne? Gestern die 30 Grad, die haben anders geballert. Das war schon ein bisschen too much. Aktuell haben wir es 19 Grad und es wird auch heute nicht so heiß, ne? Es werden angenehme 22 Grad, aber dafür den ganzen Tag Sonnenschein. Finde ich doch nett, ne? Kann man was Offenes anziehen, Kleidchen, kurze Hose oder so. Aber ein Jäckchen kann man auf jeden Fall am Start haben. Ein bisschen frisch, aber trotzdem Summerfeeling.
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0: Vormittag hier auf Kiss FM mit mir, Sherry.
1: Und Kiss Nation. Es ist so crazy. Ihr klärt euch hier die 63 Euro fürs Tanken oder vielleicht für ein Deutschland-Ticket. Und es sind so viele Sprachnachrichten reingegangen, weil der die Yankee von Gasolina lief. Ihr seid wirklich crazy danach.
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1: Wirklich 100? Wie viele das waren? Wie viele Sprachnachrichten? Die Anlage ist hier ausgerastet. Es sind sehr viele Sprachnachrichten angegangen, aber wir hören uns mal eine an, die wir bekommen haben.
3: Hallo, hier ist Vivian und ich habe gerade den Song Gasolina gehört und würde mir gerne den Tankgutschein klären. Dadurch, dass meine Familie und ich gerade an zwei Wohnorten gleichzeitig unterwegs sein müssen, bevor wir durch einen Umzug nämlich wieder zusammenkommen, ist es natürlich etwas schwierig, wenn man von Niedersachsen nach Berlin und wieder zurückpendeln muss. Von daher könnten wir diesen Tankgutschein sehr gut gebrauchen.
1: Okay, Kiss Nation, die Wohnsituation müssen wir uns auf jeden Fall ein bisschen näher erklären lassen. Und Vivi ist jetzt auch bei mir in der Kiss im Kiss Contact. Hallo.
4: Hallo.
1: Hi Vivi. Vivi, du bist aus Berlin, richtig?
4: Ja.
1: Cool. Erzähl uns mal da ein bisschen, wie ist da diese Wohnsituation bei euch?
4: Die Wohnsituation ist gerade die, dass wir demnächst nach Niedersachsen ziehen, weil mein Mann aufgrund seines Jobs einen Arbeitgeberwechsel hat, mehr oder weniger. Und das heißt, wir müssen unsere Zelte hier in Berlin abbrechen und ziehen zum 1.8. nach Niedersachsen. Mein Mann arbeitet aber schon vor Ort. Und
1: als was?
4: Dann, als Lehrer.
1: Ah, als Lehrer. Okay, interessant.
4: Genau. Da nutzt mir auch leider das Deutschland-Ticket nicht, auch wenn es eine coole Aktion
1: Klar,
4: ist.
1: Klar, auf jeden Fall.
4: Ich bin mit zwei Kindern und Hund unterwegs. Das macht sich also, etwas schwierig.
1: Verstehe ich vollkommen. Vivi, du klärst dir die 63 Euro.
4: Ja, mega. Perfekt. Oh, sehr gut. Ich freue mich voll.
1: Das ist doch mal ein schöner Start in den Mittwoch.
4: Absolut. Macht den Tag gleich viel sonniger.
1: Und Kiss Nation, Gasolina von Daddy Yankee ist nicht over. Es kann jede Stunde passieren, jede Minute. Also ungespitzt. Und vielleicht klärt ihr euch auch die 63 Euro.

da wird es mir hier heiß bei diesem Track. Chris Brown featuring Liam Thomas, Fallen. Hier auf KISS FM an diesem Mittwochmittag. Ich bin Sherry und gleich gibt's ein bisschen Deutschrap auf die Ohren.

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1: Heute mit mir, Sherry Kiss Nation. Was geht ab? Das ist euer Mittwoch. Ey, es ist einfach schon Mittwoch, ne? Fühlt sich gar nicht irgendwie so an. Wir haben ja eine kurze Woche, Gott sei Dank, noch durch Pfingsten. Und Leute, wir müssen über eine Sache sprechen. Ich habe ein Taubenproblem. Jeden Morgen besuchen mich 3 Tauben auf meiner Terrasse und eine wäre auch schon fast heute in die Bude reingeflogen. Ich weiß nicht, was ich tun soll. Also falls ihr irgendwelche Tipps habt, wie man diese Tauben verscheuchen kann, bitte meldet euch am KISS-Contact 030 20 19 17 17. Es ist ganz dringend, Leute. Ich habe Angst, dass ich sonst hier noch eine Taubenfamilie in meiner Bude habe. So, genug gequatscht. Jetzt machen wir erstmal weiter mit Mucke. Das ist Benno, Love You Anyway, hier für euch auf KISS.

0: Eminem, Houdini hier am Mittwochmittag auf Kiss FM. Ich bin Sherry und Kiss Nation, vielleicht habt ihr es jetzt so über die Feiertage gemerkt, die Tankpreise steigen ja abnormal in die Höhe. Also man geht einmal tanken, man ist gefühlt broke, aber keine Sorge, Kiss Nation, wir geben euch Rückenwind.
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0: Ey Leute, sobald hier bei uns auf Kiss Gasolina von Daddy Yankee läuft, habt ihr die Chance auf 63 Euro für euren Alltag. Ob ihr davon tanken geht oder entspannt mit Bus und Bahn unterwegs sein wollt, ne, entscheidet ihr. Warum jetzt genau 63 Euro? Ja, ihr könnt euch auch alternativ damit ein Deutschland-Ticket holen, weil ja nicht jeder hat einen Führerschein. Also schickt uns einfach eine Sprachnachricht, wenn der Track läuft. Warum könnt ihr gerade die Kohle richtig gut gebrauchen? Und genau das hat Charlotte aus Berlin gemacht, mein Kollege Gianluca.
2: Hi, ich bin Charlotte aus Charlottenburg und ich habe gerade den Song auf Kiss FM gehört und ich habe das Deutschland-Ticket verdient, weil ich leider bald mein Auto abgeben muss. Das ist ein Firmenwagen und ich hatte den Luxus und jetzt werde ich wohl oder übel wieder auf die Bahn umsteigen müssen und würde mich daher sehr über das Ticket freuen.
3: So, wir haben sie mal gefragt, Charlotte aus Charlottenburg in Berlin bei mir im Kiss Contact. Hallo Charlotte!
4: Hi!
3: Also, du hast gerade von einem Firmenwagen erzählt, du hast ihn selbst als Luxus definiert. Jetzt musst du es aber selbst zahlen und da blutet man aus dem Geldbeutel, wa?
4: Ja, absolut.
3: Seit wann hast du den Wagen nicht mehr?
4: Ich habe ihn jetzt gerade noch, muss ihn aber nächste Woche abgeben.
3: Ah, okay. Ja, ist immer auf, hier, schön mit Tankkarte zahlen, weißt du, jahrelang und jetzt muss man selbst zahlen. Da kannst du aber davon ausgehen, das sieht man sofort auf dem Konto.
4: Ja, absolut.
3: Aber mach dir keine Sorgen, Maus. Erstmal nicht, denn du klärst dir Kiss FM Gasolina-Kohle.
4: Dankeschön.
0: Und Kiss Nation, keine Sorge, der Track läuft hier, ne, immer mal wieder. Also ohrengespitzt, wenn Gasolina läuft. Vielleicht habt ihr dann nächstes Mal, wenn ihr tanken geht, keinen Schock mehr.
1: Jetzt

0: sofort Bock irgendwie zu feiern, ne? Also bei diesem Track geht's richtig ab. Das ist euer Mittwoch hier auf KISS. Ich bin Sherry und das ist Usher featuring Lil Jon und Ludacris. Yeah! Und jetzt wird's gleich ein bisschen, ja, trauriger. Bisschen sentimentaler hier. Wunder von iLiver und Apache 207. Gleich in der KISS-Playlist für euch.
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0: Heute ist es ein bisschen frischer, Leute. Gestern waren es ja 30 Grad, irgendwie auch zu heiß hier in der City. Jetzt haben wir es gerade angenehme 20 Grad. Die Sonne ist am Schein und blauer Himmel, auch eigentlich angenehm. Aber vielleicht, wenn ihr unterwegs seid, so ein Jäckchen mal mitnehmen, falls dem einen oder anderen ein bisschen frischer.

0: ist. Bis zu 23 Grad sollen es noch werden, aber Sonne ist am Start und es bleibt auch trocken. Ist doch auch mal schön. Muss ja nicht immer zu heiß sein.
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die Krise. Und vielleicht hat ja einer von euch dasselbe Problem wie bei mir. Also, das Ding ist, jeden Morgen, ich hab einen Balkon, ne? Und jeden Morgen fliegen da irgendwie drei Tauben. Die sind noch mal zu dritt, keine Ahnung, was sind Freunde, Geschwister, keine Ahnung, was bei denen abgeht. Die kommen da immer an und scheißen da rum. Der ganze Balkon ist am Arsch. Und es nervt und ich bekomme die einfach nicht weg. Und ich habe jetzt hier eine Sprachnachricht reinbekommen, einen Text quasi, eine WhatsApp. Carolina aus Berlin und sie schreibt, hol dir einfach so einen Raben. Also weißt du, so eine Statue. Ja, Problem ist, Carolina, ich habe auch noch Raben, die auch noch kommen. Also ich habe da einen richtigen Zoo. Ich weiß nicht, was ich tun soll. Nicht mal mehr so ein Stoffrabe hilft irgendwas, dass man die verscheuchen kann. Also mir geht's da ganz schlecht, Kiss Nation. Ihr müsst ganz dringend helfen. Also ich glaube jetzt nicht, dass irgendwie hier noch ein Rabe helfen kann. Habt ihr auch so ein Taubenproblem? Was wollen die von mir? Oder so ein, es sind auch schöne Tauben, ne? Es sind jetzt nicht irgendwelche Crack-Tauben. Es sind ganz, ganz cute Tauben. Naja, jetzt erstmal muckig auf Kiss, Dave und Tams, das ist Rain Dance. 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
1: Die Bälle für die Fußball-Weltmeisterschaft müssen vor jedem Spiel aufgeladen werden. Darin ist nämlich ein 500 Hertz Bewegungssensor, der jede Ballbewegung genau aufzeichnet. Dadurch wird es präzise Echtzeitdaten geben, die auch den Videoschiedsrichterassistentinnen und Assistenten helfen sollen. Der neue WM-Ball heißt Trionda und wird von Adidas hergestellt. Er ist in den Farben Rot, Grün und Blau, die an die Ausrichterländer erinnern sollen, also an die USA, Kanada und Mexiko.
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0: Young, Wild, Free. Ach ja, das ist doch schön. Das ist euer Mittag hier auf KISS mit mir, Sherry. Hello! Und gleich in der KISS-Playlist ein bisschen Girl Power von Doechii und SZA. Girl, get up!
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3: Ich bleib hier lieber bei Lilele und Lalala und ha, ha, ha, ha, ha, ja, mit Lloyd und Lil Wayne U. Das ist Home auf Hip-Hop.

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2: Heute mit mir, Sherry Kiss Nation. Einen wunderschönen Mittwoch wünsche ich euch. Ey Leute, kennt ihr das? Man schaut zum Beispiel eine Serie gerade richtig dolle an oder sowas wie Der Bachelor oder Jeremy's Next Topmodel, ne? Und freut sich richtig und fiebert da richtig mit. Und dann wird einfach schon auf Social geleakt, wer stirbt, wer das Finale gewinnt. Sowas ist echt so zum Kotzen. Und das ist mir erst auch letzte Woche passiert bei Euphoria. Und Leute, genau das ist auch bei Heidis Jeremy's Next Topmodel passiert. Der Sieger ist jetzt schon im Netz verraten worden. Was da passiert ist und wie überhaupt sowas passieren kann, darüber quatschen wir gleich mit euch.

Hey Kiss Nation, kennt ihr dieses Gefühl? Man ist mitten in der Lieblingsserie und man vermeidet extra TikTok, Insta und Twitter und dann wird man irgendwie trotzdem zugespoilt und man weiß einfach, was passiert. Und genau das passiert gerade bei Germany's Next Topmodel. Ey, absoluter Scam. Das Finale läuft eigentlich erst morgen im TV, aber im Internet kursieren jetzt schon angebliche Gewinnerleaks rum. Und die Fans sind natürlich auch stinksauer. Ich verstehe es halt irgendwie, ne? Auch gerade bei Germany's Next Topmodel, man ist da voll drin, macht so Mädelsabende und fiebert so richtig mit für den Favoriten. Und dann liegen irgendwelche Leute, die Gewinner. Das ist richtig, richtig doof. Aber das Komische ist, oder ja, komisch, lustig, ProSieben reagiert auf die ganze Sache ziemlich mysteriös, würde ich mal sagen. Die Aussage ist nämlich, das gehört vielleicht einfach zur Strategie dazu, um die Spekulation anzuheizen. Also entweder absoluter Leak oder ProSieben spielt halt irgendwie Schach mit uns und mal gucken, was da abgeht. So oder so, das Finale ist ja morgen und ich glaube, das wird auch richtig cool. Heidi hat auf jeden Fall mega Stars eingeladen, unter anderem zum Beispiel Adriana Lima. Also wird auf jeden Fall nice. Kiss Nation, ich würde euch sagen, ey, Augen zu auf Social und dann am besten auch so spoilerfrei zu bleiben.

0: Jenny from the Block. Ein Kiss Classic Track von Jennifer Lopez. Das ist euer Mittwochmittag hier auf Kiss mit mir, Sherry.
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0: Und das ist Sam Payne. Grüße gehen raus, weil er ist am Sonntag hier im Kiss Tower zum Interview. Ab September auf Tournee. Das wird richtig, richtig nice. Und sein Track Keine Liebe im Club gleich für euch hier in der Kiss-Playlist.
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0: Kiss Nation, aktuell haben wir es 21 Grad, die Sonne ist auch am Schein. Eigentlich ganz angenehm im Vergleich zu gestern. 30 Grad, war schon ein bisschen wieder zu heiß hier für die City. Deswegen angenehme 21 Grad. Soll noch ein bisschen wärmer werden, 23 Grad. Und die Sonne ist aber am Schein den ganzen Tag. Es bleibt trocken. Morgen bleibt es eigentlich genauso. Bis am Freitag wieder 27 Grad werden. Also genießt noch so ein bisschen die frische Sommerbrise, sag ich mal.
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Das sind wirklich zwei Deutschrapper, top of the top. Jazik und Amen machen jetzt gemeinsam Mucke. Und Leute, dieser Track hat's wirklich in sich. Und es ist sogar so ein kleiner, ja, Sample von Madcon Glow, weil wenn ihr genau hinhört, ist das die Melodie. Das sind Jazik und Amen mit 304. Richtig, richtig geiler Track.

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1: Die Bälle für die Fußballweltmeisterschaft müssen vor jedem Spiel aufgeladen werden. Darin ist nämlich ein 500 Hertz Bewegungssensor, der jede Ballbewegung genau aufzeichnet. Dadurch wird es präzise Echtzeitdaten geben, die auch den Videoschiedsrichterassistentinnen und Assistenten helfen sollen. Der neue WM-Ball heißt Trionda und wird von Adidas hergestellt. Er ist in den Farben Rot, Grün und Blau, die an die Ausrichterländer erinnern sollen, also an die USA, Kanada und Mexiko.
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0: Oleg Sesh, magisch hier auf Kiss FM. Ich bin Sherry, was geht ab, Leute? Was ein schöner sonniger Tag, auch nicht zu heiß heute, ganz angenehm. Leute, gleich in der Playlist Tyler Chanel, richtiger Ohrwurm.
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1: Buongiorno, buon mercoledì. Welcome, Kiss Nation. Es ist Mittwoch, der 27. Mai 2026. Bis um 18 Uhr live für euch aus dem Kiss Tower in Berlin-Steglitz. Ragazzi, Wetter ist immer noch nice bei uns. Chillt euch in die Sonne. Ich hoffe, ihr habt heute nicht so viel auf der Uhr, damit ihr noch geil entspannen könnt, was richtig Nices draus unternehmen könnt. Ey yo, Show ist voll. Zum einen Kiss FM Gasolina, eure Chance auf Kohle für einen vollen Tank, für das Deutschland-Ticket, für egal was. Gleich mehr Infos dazu. Außerdem natürlich auch noch das DFB-Trikot. Nicht das neue, sondern Sportausrüster Adidas hat einfach mal alle geilen Trikots neu auferlegt und verkauft die für teuer Geld. Welches Trikot?

0: 0817. Schickt mir eure Sprachmemos jetzt rein. Wir hören mal, was Adrian aus Berlin zu sagen hat.
1: Für deine Intoleranz, für dein Mobbing, du Big Time, Tarek. Also eine Freundin von mir, die ist in der Berufsschule und die wird seit circa einem Jahr von ein, zwei Leuten die ganze Zeit oder ausgelacht. Die fragt eine Frage und dann ha. Und das hat dann auch eine der Klassenbesten. Die Lehrerin hat ja auch schon abgemahnt, hat nichts gebracht. Bin auch mal in die Schule gegangen, um mich mal zu zeigen zu lassen. Hat keine Wirkung und die geben nicht nach.
0: Also das ist so eine Sache, ne? Also Thema Mobbing ist eine Sache, ich verstehe nicht, warum da nicht verstärkt irgendwie dagegen was gemacht wird. Das ist eine Sache und da brauchen wir auch irgendwie nicht irgendwie das Ganze schön zu reden oder klein zu reden. Das kann Menschen so dermaßen krass prägen für immer. Es gibt Menschen, die nehmen das überhaupt nicht gut auf. Es geht sogar in eine ganz schlimme Richtung, okay, ohne es jetzt auszusprechen. Ich verstehe nicht, warum sich nicht, ob das jetzt eine Landessache ist oder eine Bundesgeschichte, warum sich da verantwortliche Politikerinnen und Politiker nicht stärker dafür einsetzen und an Schulen Präventionsprogramme oder irgendwie was machen. Da kommen Leute teilweise, werden mit Waffen bedroht, obwohl sie nichts machen, oder werden aufgrund ihrer Herkunft in beide Richtungen irgendwie fertig gemacht. Ist beschissen, ist scheiße und jeder, der mobbt, ist einfach ein Hund und soll für immer Ärmel nass bekommen beim Händewaschen. Und ich hab's höflich ausgedrückt, okay? Nächstes Audio.
2: Na, hallo, hier ist Özlem aus Berlin. Und zwar wollte ich einfach mal loswerden, dass mich das total nervt, wenn ständig irgendwelche Menschen, jung oder alt, immer wieder dieses Wort checkst du benutzen. Checkst du hin, checkst du her oder checkst du nicht? Ja. Es gibt auch noch andere Wörter, die man benutzen kann, statt diese zwei nervigen checkst du oder checkst du nicht Wörter.
0: Okay, Özlem, ich verstehe, was du meinst, aber ich glaube, wir sind an der Schwelle zum Boomer werden. Pass auf, checkst du ist einfach viel kürzer als, verstehst du, was ich meine? Was man ja immer noch in Berlin sagt, vor allem auch. Oder einfach so, verstehst du, weißt du, worauf ich hinaus möchte? Klingt das nicht so cool, das klingt auch nicht so geil. So. Deswegen ist checkst du, das ist halt, ist kürzer. Verstehst du, was ich meine? Ey, yo, perfekt, geil. Schickt mir all eure Fuck-Yous jetzt rein, egal was oder wer euch aufregt. 030 20 19 17 17. Yes.

0: Nebelsonne. Ey, noch mehr KISS Classic Tracks gibt es für euch bei uns in der KISS FM App im KISS Classic Stream. 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Kostet nichts, nur geile Mucke und nochmal, ist für Umme.
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0: Es ist heiß und zwar überall bei uns in der KISS Nation. Berlin und Hamburg ein bisschen kälter als anderswo bei maximal 22 Grad, aber es bleibt trocken. Regenschirm braucht ihr nicht, also raus mit den geilen Outfits, geht raus in den Park, Barbecue-Party oder Picknick oder. Es ist aber deutlich heißer in München. Grüße runter nach Bayern, es ist heißer in Frankfurt am Main, es ist heißer in NRW. Bis zu 30 Grad sind drin, also raus und an alle Chefinnen und Chefs, geh noch mal ein bisschen Hitze frei. Komm, heute noch, weil die restlichen Tage, die werden nicht so geil ausfallen. Morgen haben wir es noch ein bisschen warm, aber die ersten grauen Wolken lauern schon Richtung Ende der Woche.
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0: Osuna, Cardi B um kurz nach halb drei. Gianluca live für euch auf Kiss FM. Ragazzi, sta succedendo. Es wird alles teurer. Es ist alles schon brutal teuer. Ich habe mir gestern erst die Frage gestellt, sag mal, ich bin doch damals als Azubi auch mit 500 Euro im Monat klargekommen. Und dann war die Antwort, ja, aber damals war es ja auch ein bisschen einfacher. Da hat ja nicht irgendwie Sprit 2,50 Euro gekostet. It's true. Das ist wahr. Das stimmt. Aber wer gibt mir jetzt heute Geld? Anders, wer gibt euch heute das Geld für einen vollen Tank? Oder fürs Deutschland-Ticket? Oder für BVG? Oder für E-Roller? Naja, die Antwort ist einfach. Wir von KISS!
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0: That's right. Wenn Daddy Yankees Gasolina in voller Länge läuft, schickt ihr uns eine Sprachmemo an KISS Contact 030 2019 1717 und erklärt uns, warum ihr, gerade ihr, die KISS FM Gasolina Kohle haben müsst. Genauso hat das Bex aus Berlin heute Morgen in Big Mo's Morning Show gemacht.
2: Hallo ihr Lieben, vielen, vielen Dank für eure super Aktion. Ich könnte das Spritgeld sehr, sehr gut gebrauchen, weil wir gerade mitten im Umzugsstress sind und immer wieder mit den Autos hin und her pendeln. Daher wäre ich sehr, sehr dankbar, wenn ich das Spritgeld gewinnen würde. Ich wünsche euch einen schönen sonnigen Tag.
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3: Hallo? Wer glaubst du, sind wir?
4: Irgendwelche Creeps auf jeden Fall.
3: Ja! Du hast von sehr vielen aus der KISS Nation eine Sprachnachricht geschickt. Du bist die glückliche Auserwählte und kriegst dein Sprit!
2: Yay! Oh mein Gott, dankeschön!
4: Gerne! Du bist am Umziehen, wa?
2: Genau, ich ziehe gerade um mit meiner Familie und deswegen können wir das echt gut gebrauchen.
4: Wollte ich auch gerade sagen, wie weit müsst ihr immer?
2: So, die Entfernung ist nicht so weit, aber wir wohnen zurzeit in Französisch Buchholz, ziehen jetzt nach Weidmannslust, aber arbeiten tue ich in Spandau und hin und her.
3: Dann viel Spaß mit deiner extra Kohle für Sprit und danke fürs Mitmachen hier bei Gasolina.
2: Ich danke euch. Ganz, ganz lieben Dank.
0: Brava, Bex. Ey, KISS Nation, es kann immer und überall passieren, dass Daddy Yankee mit Gasolina bei uns in der Playlist läuft. Mein Tipp an euch ist, gründet WhatsApp-Gruppen, wenn der eine oder die andere mal nicht hören kann. Supportet euch, sagt Bescheid, wann der Song läuft, okay? Weil es kann wirklich immer und überall passieren. Alle Infos dazu checkt ihr nochmal bei uns in der KISS FM App.

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1: Die Wirtschaftsweisen haben ihre Wachstumsprognose für das laufende Jahr gesenkt. In ihrem Frühjahrsgutachten gehen sie nur noch von 0,5% aus. Im Herbst hatten sie noch 0,9% Wachstum geschätzt. Als Hauptgrund für die Korrektur nach unten geben sie die Belastungen durch den Iran-Krieg an. Deshalb dürfte auch die Inflation weiter steigen. Wegen der Messerattacke am Berliner Holocaust-Mahnmal vor knapp anderthalb Jahren ist ein weiterer Mann festgenommen worden. Der Syrer wurde laut Bundesanwaltschaft in Untersuchungshaft genommen. Er soll den Angreifer, einen Landsmann, zu der Tat ermutigt haben. Der zur Tatzeit 19-Jährige hatte einen spanischen Touristen mit einem Messer lebensgefährlich am Hals verletzt. Der IS-Anhänger wurde vor zwei Monaten zu 13 Jahren Haft verurteilt. Werbegag oder Megapanne? Das wichtigste Geheimnis der diesjährigen Germany's Next Topmodel Staffel ist vielleicht keines mehr. Zum ersten Mal wurde das Finale ja voraufgezeichnet. Die Sieger standen schon im Februar fest. Im TV zu sehen ist die Entscheidung morgen. Inzwischen soll aber das Harper's Bazaar Heft mit den beiden Gewinnern auf dem Titel bei Abonnenten eingegangen sein. Ich spoilere jetzt hier nicht. Wer will, wird online schnell fündig. Allerdings sagt ProSieben jetzt, das alles stimmt nicht, sondern sei ein PR-Gag.
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3: Ja, noch sind sie Ausrüster der deutschen Fußballnationalmannschaft. Das ändert sich aber. Ab nächstem Jahr wird Adidas von US-Sportausrüster Nike abgelöst. Und Adidas dachte sich, wie ich finde, auch völlig zu Recht, ey, wir haben so geile Trikots für die DFB-Elf gemacht über die letzten paar Jahrzehnte. Warum nicht eine Neuauflage machen? Das Ding ist, sind ein bisschen, für Mai, also ich finde das ein bisschen teuer, für alte Trikots nochmal 110 Euro anzusetzen. Es gibt das Away-Trikot 2014, 94, es gibt Teamgeist-Kollektion, also vom Sommermärchen, so alles für teuer Geld, aber könnt ihr euch auf jeden Fall nochmal holen. Auf eBay gibt's die aber schon ab 20, 30 Euro. Scheiß mal auf die Preise und die Neuauflage, ja, weil Deutschland hatte schon krasse Trikots. Mit welchem Trikot verbindet ihr die geilsten und besten Momente und Erinnerungen? 030 20 19 17 17. Wir quatschen hier nur zwei Tracks. Kiss FM. Ja, ihr seid auch erstaunt, dass ich im WM-Fieber bin, wo Italien gar nicht dabei ist, ne? Ey, ich bin hier geboren, aufgewachsen. Ich muss für Deutschland sein. Checkt ihr?
4: Ist doch so.
3: Auch wenn Nagelsmann Scheiße gebaut hat beim Torwart.

0: in Amerika, Mexiko und Kanada los. Der Hype steigt so langsam, ja. Und Sportausrüster Adidas sagt sich, okay, bevor wir aber nächstes Jahr abgelöst werden von Nike für die deutsche Fußballnationalmannschaft, bringen wir noch mal gute alte Vintage-Trikots raus.
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0: Ja, ab 100 Euro aufwärts, kein Limit gesetzt, werden nochmal die Trikots vom Sommermärchen 2006 veröffentlicht. 2014 das legendäre schwarz-rote Trikot, bei dem Deutschland 7:1 gegen Brasilien gewonnen hat. Und auch die Trikots von 94. Also eigentlich richtig geiler Merch, muss man sagen. Ja, ist brutal teuer und auf eBay findet ihr das alles auch für nur 20 Euro, 30 Euro. Aber scheiß mal auf den Preis. Ich will von euch wissen, mit welchem Trikot verbindet ihr denn die geilsten Erinnerungen und Momente? 030 2019 1717, klingelt durch oder schickt mir Sprachmemos. Wir hören mal René.
2: Hallöchen, René aus Berlin-Spandau hier. Natürlich mit dem deutschen Trikot. Ja, das ist immer schon ein krasses, geiles Feeling, wenn man Fußball guckt, alle feiern und natürlich die Spiele gewonnen werden. Aber ja, was ich auch nice finde, ist, wenn ein Außenseiter plötzlich irgendwie aus den Startlöchern kommt und einfach alle fertig macht. Voll. Griechenland EM damals, ja, das war auch krass, als die das Ding geholt haben.
0: Ist so. Oder auch iconic, hier Marokko vor 4 Jahren bei der WM, einfach Dritte geworden, ne? Also Shoutout. Und ich sage euch, mark my words, holt euch ein Türkei-Trikot, weil die Türkei wird der große Underdog sein. Mark my words, okay? Welches Trikot ist bei euch für immer im Herzen? Mit welchem Shirt verbindet ihr die geilsten Momente? Sagt mir am KISS Contact 030 2019 1717.

0: und 16 Minuten bei diesem geilen Wetter. Dazu kommen wir gleich, wie es ausschaut bei uns in der Kiss Nation. Außerdem gleich in der Playlist Chiago mit Palermo, Dave Thames mit Raindance und noch viel, viel mehr. Stay tuned.
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0: Gute Nachrichten noch um euch, was Wetter angeht. Es bleibt überall trocken, ihr braucht keinen Regenschirm. Und wenn ihr mal ein paar harmlose Wolken bekommt, hier, ich spreche mit euch München, ich spreche mit euch Hamburg, vor allem auch morgen. Oder auch Freiburg im Breisgau heute Abend in Baden-Württemberg. Macht euch keine Sorgen, es bleibt cool, es bleibt nice. Temperaturen in Berlin und Hamburg zwischen 19 und 23 Grad, auch wenn es sich in der Sonne wesentlich wärmer anfühlt. Aber Topwerte momentan gemessen in Stuttgart bei 31 Grad, in Nürnberg 30 Grad und wie gesagt, Freiburg im Breisgau 31 Grad. Fun Fact, Freiburg im Breisgau ist die Stadt in Deutschland mit den meisten Sonnenstunden im ganzen Jahr. Okay, übrigens auch eine sehr schöne Altstadt. Wie sieht es die nächsten Tage aus? Ja, es bleibt weiterhin warm, aber relativ unverändert. Morgen für Berlin und Hamburg weiterhin maximal 23 Grad, im Süden ein bisschen wärmer. Wann kommt aber der Regen? Weil viele von euch wollen auf einmal den Regen zurück, was ich gar nicht verstehe. Das dauert erstmal noch. Die Regenschirme braucht ihr erstmal noch nicht.

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4: 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Buongiorno.

0: Yes!
1: Nein, Brown Eyes.
0: Gianluca live für euch. Ja, ich bin ehrlich, Kiss Nation. Ich bin ein bisschen im WM-Fieber. Jetzt werden sie euch fragen, warum denn? Ihr seid doch gar nicht dabei. Italien ist doch rausgeflogen in Bosnien. Du hast doch blonde Haare. Ich weiß es. Aber ich supporte trotzdem Curaçao. Und ich supporte die Türkei. Und ich supporte natürlich die DFB-Elf. Aber die spielen ja alle Mannschaften, die beim Turnier dabei sind, im Vergleich zu Italien, spielen mit einem hochinnovativen WM-Ball. Der muss auch jedes Mal vor den Spielen aufgeladen werden, wie so ein Smartphone.
2: Hä?
0: Warum, weshalb? Das erklärt uns Michelle aus den News.
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4: Die Bälle für die Fußball-Weltmeisterschaft müssen vor jedem Spiel aufgeladen werden. Darin ist nämlich ein 500 Hertz Bewegungssensor, der jede Ballbewegung genau aufzeichnet. Dadurch wird es präzise Echtzeitdaten geben, die auch den Videoschiedsrichterassistentinnen und Assistenten helfen sollen. Der neue WM-Ball heißt Trionda und wird von Adidas hergestellt. Er ist in den Farben Rot, Grün und Blau, die an die Ausrichterländer erinnern sollen, also an die USA, Kanada und Mexiko.
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0: Ihr Gianluca live auf KISS FM. Ragazzi, dieser Song wird brutal wichtig, denn wenn dieser Track in voller Länge bei uns läuft, Bruder, dann scheppert's. Und ich erkläre euch jetzt auch warum.
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0: That's right. Sobald der Song nämlich läuft, schickt ihr uns eine Sprachmemo an KISS Contact 030 20 19 17 17. Und dann erklärt ihr uns in dieser Sprachmemo, warum ihr diese 63 Euro für eure Karre braucht zum Volltanken, für einen Monat Deutschland-Ticket, damit ihr überall in ganz Deutschland vorankommt oder für was anderes. So hat es Vivi aus Berlin bei meiner Kollegin Sherry am Vormittag gemacht.
2: Hallo, hier ist Vivian und ich habe gerade den Song Gasolina gehört. Dadurch, dass meine Familie und ich gerade an zwei Wohnorten gleichzeitig unterwegs sein müssen, bevor wir durch einen Umzug nämlich wieder zusammenkommen, ist es natürlich etwas schwierig, wenn man von Niedersachsen nach Berlin und wieder zurückpendeln muss. Von daher könnten wir diesen Tankgutschein sehr gut gebrauchen.
3: Okay, KISS Nation, die Wohnsituation müssen wir uns auf jeden Fall ein bisschen näher erklären lassen. Und Vivi ist jetzt auch von mir und KISS Contact. Hallo!
4: Hallo!
3: Erzähl uns mal ein bisschen, wie ist da diese Wohnsituation bei euch?
4: Die Wohnsituation ist gerade die, dass wir demnächst nach Niedersachsen ziehen, weil mein Mann aufgrund seines Jobs einen Arbeitgeberwechsel hat, mehr oder weniger. Und das heißt, wir müssen unsere Zelte hier in Berlin abbrechen und ziehen zum 1.8. nach Niedersachsen. Mein Mann arbeitet aber schon vor Ort. Und
3: als was?
4: Dann, als Lehrer.
3: Ah, als Lehrer. Okay, interessant.
4: Genau. Da nutzt mir auch leider das Deutschland-Ticket nicht, auch wenn es eine coole Aktion
3: ist. Klar,
4: aber
3: auf jeden Fall.
4: Ich bin mit zwei Kindern und Hund unterwegs. Das macht sich also etwas schwierig.
3: Verstehe ich vollkommen. Vivi, du klärst dir die 63 Euro.
4: Ja, mega. Perfekt.
0: Well done, KISS Nation. Der Song kam immer und überall laufen, deswegen immer und überall KISS FM am Start haben. Alrighty, alle weiteren Infos zu KISS FM Gasolina, die checkt ihr nochmal ab bei uns auf kissfm.de.

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0: 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Mit Alex. Die frühere RAF-Terroristin Daniela Klette ist zu 13 Jahren Haft verurteilt worden. Das Landgericht Verden sprach die 67-Jährige unter anderem wegen besonders schweren Raubs schuldig. Klette soll die Taten gemeinsam mit den flüchtigen Komplizen Burkhard Garweg und Ernst Volker Staub begangen haben, um ihr Leben im Untergrund zu finanzieren. Die Lufthansa versichert, dass es im Sommer keine Flugausfälle wegen fehlenden Kerosins geben wird. Ausbleibende Treibstofflieferungen durch die Straße von Hormuz würden durch Importe aus den USA und Afrika kompensiert. Zudem hätten europäische Raffinerien ihre Kerosinproduktion auf das maximale Level hochgefahren. Drake ist mit seinem Song Janis STFU auf Platz 1 der US-Charts eingestiegen. Er hat jetzt mehr Nummer 1-Hits als Michael Jackson. Der Song ist Drakes 14. Lied auf Platz 1 der Billboard-Charts. Der King of Pop hatte nur 13. Drake zieht jetzt mit Rihanna und Taylor Swift gleich. Nur Mariah Carey mit 19 Nummer 1-Titeln und die Beatles mit 20 waren noch erfolgreicher.
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2: Sportausrüster Adidas will's nochmal wissen, bevor sie dann den Zepter Nike weitergeben müssen und legen alle legendären DFB-Trikots nochmal neu auf für teuer Geld, okay. Aber ihr könnt euch jetzt das Trikot von 94 holen, das von 2006 und Sommermärchen und. Die Frage ist an euch, Giz Nation, mit welchem Trikot verbindet ihr die geilsten Memories, die geilsten Erinnerungen? Let me know, geht jetzt auf Instagram, kissfm.de und schreibt's mir in die Textbox auf die Story. Wir quatschen nur zwei Tracks.

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1: Flo und Glorilla mit In My Bag. Hier ist Kiss FM um 16 Uhr und 8 Minuten. Und seid ihr ready, Kiss Nation, kurz vor der WM noch mal mehrere 100 Euro hinzublättern?
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1: Nein, keine Sorge, ich will euch nichts andrehen, ganz im Gegenteil. Aber das ist gerade auf der Welt passiert. Sportausrüster Adidas gibt Ende des Jahres den Zepter ab an Ausrüster Nike. Heißt, die neuen DFB-Trikots werden bald von Nike gemacht. Schönes Wush-Logo drauf und die drei Iconic Stripes verschwinden. Da dachte sich Adidas, bevor das passiert, lasst doch nochmal alle geilen Shirts, die wir jemals für Deutschland gemacht haben, lasst die nochmal hochholen und nochmal verkaufen für 100 Euro. Und genau so ist es. Ihr könnt die für 100 Euro ab 100 Euro aufwärts holen. Auf eBay, kleiner Tipp von mir, gibt's die gleichen Trikots für 20, 30 Euro. Anyway, sind ja auch geile Shirts, brauchen wir nicht reden. Aber Kiss Nation, pünktlich zum WM-Start will ich von euch wissen, mit welchem Trikot, ob Deutschland oder ein anderes Land, verbindet ihr denn die geilsten Erinnerungen? Wir haben uns mal umgehört.
3: Hey, mein Name ist Abed, ich komme aus Berlin und das geilste Trikot oder das mir am meisten Erinnerungen, Nostalgie vergibt, ist aus Brasilien. Ich habe zwei, einmal der Oscar, der spielt jetzt nicht mehr und der Neymar. Verbinde ich die WM mit, sehr coole Erinnerung auf jeden Fall.
1: Okay, geil. Was noch? Sagt's mir auf Instagram, kissfm.de, heißt mal da. Haut's mir in die Story, direkt in die Textbox.
2: Jetzt neu.

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1: Destiny's Child, Bootylicious, nicer Classic hier auf Kiss FM, 16 und 17 Minuten. Ihr hört Gianluca live, gleich Mucke von Party Next Door und Drake mit Nokia, Bruno Mars, I Just Might, Post Malone und noch viel, viel mehr.
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1: Ich mach's kurz, es ist geil und zwar überall. Berlin und Hamburg so ein bisschen am kältesten deutschlandweit bei maximal 23 Grad, auch wenn es sich in der Sonne deutlich wärmer anfühlt. Aber ansonsten Höchstwerte zwischen 25 und 31 Grad. Ja, gemessen zum Beispiel in Freiburg oder auch in Frankfurt am Main oder auch in München. Die nächsten Tage werden okay. Morgen wird's ähnlich wie heute, sehr warm, sehr viel Sonne, trocken überall, also perfektes Schwimmbadwetter. Und wann kommt der erste Regen? Dauert noch. Ich sag euch schon noch Bescheid, dauert aber noch.
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0: hat heute bei meinem Kollegen Biggity Biggity Big Mo für einen extremen Ohrwurm gesorgt und seitdem habe ich den auch. Schöne Grüße gehen raus. Ladies and Gentlemen, weg von Bruno Mars, hin zu einem anderen Riesen-Event. Die Fußball-WM steht vor der Tür.
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0: Ladies and Gents, nicht mehr alleine im Studio. Nein, nein, nein, sie ist da. Sherry!
2: Session im Ritz.
3: Ja, also ne, Session im Ritz, gerne mit den Fußballern. Ich hatte ja schon was mit einigen Fußballern.
0: Mit wem denn? Mit wem? Ich will Namen.
3: Ich Schatz, kann ich jetzt hier nicht droppen.
0: Ich will, also safe Rudi Völler. Safe.
3: Der ist es, der war es.
0: Cherry Morgan bei Promi Flash, ganz fett als Headline. Radiomoderatorin von Kiss FM hatte was mit Rudi Völler. Das wäre so geil.
3: Das wäre so. Oder Bild-Zeitung, richtig krass. Drop mal, Mann, drop mal.
0: Wir haben sehr viele, die bei der Bild-Zeitung arbeiten, die uns zuhören.
3: Ja.
0: Also, ich habe die nächste Headline für euch. Cherry ist die insgeheime Affäre von Julian Nagelsmann. Das wäre krass. Fake News.
3: Ja,
0: war was anderes. Apropos Fake News. Wir müssen das Land der Fake News. Donald Trump. USA. Da ist die WM jetzt. USA, ja. Mexiko und Kanada. Die größte WM aller Zeiten. Ja. Sherry, wir haben heute auch das Thema Trikots, ne? Du hast noch ein Iran-Trikot, hast du erzählt.
3: Ich habe noch ein Iran-Trikot, weil man...
0: Das ist deine Hymne. Die wirst du dieses Jahr singen. Mit Iran-Trikot.
3: Schatz, ich weiß gar nicht, ist es die richtige? Ist es die, wo die boykottieren? Oder?
0: Nein.
3: Ich weiß es doch alles nicht. Ich bin doch kein Fußballgirl. Aber wir, als die WM schon mal war, Schatz, wann war die jetzt?
0: 2022. Katar war die letzte.
3: Ja, nee, das ist schon länger her. Da war ich schon ein bisschen kleiner, jünger. Und ja. Da bin ich mit meinem Vater, mit meinem Bruder, mit meinem Opa zum Trainingslager. Und da war die in Deutschland, die WM, Schatz.
0: Ja, 2006. Ja.
3: 2006,
0: ja,
3: genau. Und da sind wir da hingefahren zu diesem Trainingslager. Es war irgendwo in Baden-Württemberg, in so einem Dorf. Da war Iran. Alle natürlich ausgerastet. Ich hatte auch ein Iran-Trikot an.
0: Geil.
3: Und das habe ich immer noch. Also das fand ich eine schöne Erinnerung irgendwie. So meinem Dad, meinem kleinen Bruder und meinem Opa. Ganz toll. Hatten dann einen tollen Tag. Und die Iraner sind ja auch sehr herzlich. Haben da beim Training zugeschaut. Ganz, ganz toll.
0: Und ihr hattet auch vor allem auch richtig guten Run. Ihr seid nämlich ziemlich, ich gucke gerade, 2006 war eure Gruppe. Ja, ihr hattet Portugal, Mexiko, Angola hattet ihr in der Gruppe. Ihr seid leider auf dem letzten Platz gelandet. Gut, mit der Gruppe Portugal.
3: Kannst du
0: mal verlieren.
3: Bruder, du bist nicht mal dabei. Italien ist nicht mehr dabei.
0: Ist so, ich wollte gerade sagen. Ihr seid ja dabei, weil bis zuletzt hat man ja spekuliert, Kiss Nation, weil die leider fürchterlichen Spannungen zwischen USA und Iran gerade sind, dass Iran die WM-Teilnahme entzogen wird. Aus Angst, dass die iranischen Fußballer und Staff, dass sie da festgenommen werden. Jetzt haben sie aber so gedealt, die FIFA sagt, chill, Iran ist Teilnehmer der WM, die kommen auch, fertig aus.
3: Ja,
0: Iran hat das Trainingslager in Mexiko, finde ich auch super.
3: Ja.
0: Aber bis zuletzt hatten die so Vollidioten, italienische Tifosi, haben da so gesagt, ja, wir nehmen den Platz von Iran. Wir nehmen den Platz.
3: Ja, genau,
0: ohne sie sich schämen.
3: Zu schämen.
0: Weißt du, ich meine?
3: Bruder, ihr habt so zum Kotzen gespielt. Kein Arsch wollt ihr euch dabei haben. Jetzt wollt ihr unseren Platz haben, oder was? Am Arsch.
0: Okay, also Iran 2006 Trikot. Bei mir wäre es Italien 2006 Trikot auf jeden Fall. Und 2021, als wir die EM geholt haben. Mhm. Kiss Nation, welches Trikot ist es denn bei euch? Mit welchem Land-Trikot verbindet ihr die geilsten Erinnerungen?
3: Okay, ich sag's jetzt, wenn ich das hatte.
0: Okay.
3: Cristiano Ronaldo.
0: Cristiano Ronaldo mit Georgina und Sherry.
2: Wir machen Session im Ritz.
0: Post Malone mit Wow auf Kiss FM.

0: Schön in der Sonne liegen. Doji, Scissor Girl, get up. Schön wär's, weil die meisten von uns sind ja auch ackern, ne? Im Vergleich zu manchen, die schön gemütlich im Homeoffice hier und da sich mal kurz streicheln, ne? Ist doch so, ist doch so. Kiss Nation ist aber egal. Zusammen, als eine Kiss Nation gehen wir jetzt in Richtung Feierabend mit, Achtung, der ein oder anderen Träne weniger auf dem Gesicht. Bei den Preisen kann man schon mal anfangen zu heulen, Herr Tanke. Das ist mit Kiss FM officially Geschichte.
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0: So einfach ist es, denn wenn dieser Track bei uns in voller Länge läuft, dann müsst ihr uns die Sprachmemos reinballern. Ist ja auch ein Banger. Ragazzi, wenn der Track läuft, schickt ihr unsere Sprachmemo rein und überzeugt uns. Warum braucht gerade ihr die 63 Euro für den vollen Tank? Oder für das Deutschland-Ticket einen Monat lang? Oder für etwas ganz anderes? Genauso hat es Marcel gestern im Big Moss Morning Show getan.
2: Es lief hier die ganze Zeit Gasolina. Was geht ab? Schönen guten Morgen. Ich würde 63 Euro nehmen.
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3: Kiss FM ist hier.
4: Hä, was?
3: Hä, was? Warte, kurz.
4: Wirklich?
3: Du bist doch Marcel Slick S, wie es hier bei WhatsApp steht, oder?
4: Ich gucke. Ja, das bin ich.
3: Du bist es!
5: Yes! Deine 63 Euro sind das.
3: Ja!
5: Yeah.
4: Das ist ja crazy. Damit habe ich nicht gleich. Ich laufe gerade zur Arbeit und denke so, hä, das ist ein Anruf? Hä, nein, oder? Wirklich?
3: Aber tankst du damit jetzt dein Auto ein bisschen voller oder holst du dir doch ein Deutschland-Ticket?
4: Nee, Tankstelle. Ich muss ja mal im Auto fahren, über die Autobahn und fuhr bis nach Treptow und dann, ja, ist ein Tankgutschein ganz gut.
0: Nice, gut gemacht. Kiss Nation, Gasolina von Daddy Yankee kann immer und überall laufen, deswegen egal, wo ihr seid, so lange wie möglich Kiss hören, okay? Alle Infos zu Kiss FM Gasolina, die checkt ihr nochmal ab auf entspannt bei uns auf kissfm.de oder noch schneller, noch easier in der Kiss FM App.

0: Lange haben wir uns gefragt, was macht eigentlich Kadiga Seeler? Naja, neue Mucke gehört auf Kiss FM. Was geht, Kiss Nation? Gianluca live für euch gleich mit Carol G, Latina Forever, Fat Joe, Ashanti Jarul mit What's Love und noch viel, viel mehr.
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0: 16:44 Uhr, Rush Hour Time bei uns auf den Straßen in der Kiss Nation. Wir gehen sofort auf die A113 Richtung Dresden. Zwischen Tunnel Rudower Höhe und dem Tunnel Altglienicke, da hat es einen heftigen Crash gegeben. Und deshalb ist hier die mittlere Spur aktuell zu. Stau auf der A100, Stadtring Richtung Wedding. An der Baustelle Detmolder Straße staut sich. Da kommt ihr aber Stand jetzt noch okay voran. 10 Minuten extra Time einplanen. Und wir gehen auf die A7, Hannover Richtung Flensburg. Zwischen Hamburg-Waltershof und dem Elbtunnel. Achtung, da steht ein kaputtes Auto. Fahrt hier bitte vorsichtig. Wenn ihr noch was habt, gerne durchschreiben am KISS Contact 030 2019 1717. Ragazzi, buon viaggio und macht die Klima an. Viel trinken nicht vergessen.
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3: Kiss Nation, ja, ich weiß, wir sind Hope of Hip-Hop und R&B, aber wirklich, der Knopf ging plötzlich auf einmal nicht. Geht nicht.
4: Mo.
3: Die Technik geht nicht und ich tanze Hilfe. Hä? Was ist los hier?
4: Ich tackle dich gleich um, ich meine es ernst.

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0: 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Die Wirtschaftsweisen haben ihre Wachstumsprognose für das laufende Jahr gesenkt. In ihrem Frühjahrsgutachten gehen sie nur noch von 0,5% aus. Im Herbst hatten sie noch 0,9% Wachstum geschätzt. Als Hauptgrund für die Korrektur nach unten geben sie die Belastungen durch den Iran-Krieg an. Deshalb dürfte auch die Inflation weiter steigen. Wegen der Messerattacke am Berliner Holocaust-Mahnmal vor knapp anderthalb Jahren ist ein weiterer Mann festgenommen worden. Der Syrer wurde laut Bundesanwaltschaft in Untersuchungshaft genommen. Er soll den Angreifer, einen Landsmann, zu der Tat ermutigt haben. Der zur Tatzeit 19-Jährige hatte einen spanischen Touristen mit einem Messer lebensgefährlich am Hals verletzt. Der IS-Anhänger wurde vor zwei Monaten zu 13 Jahren Haft verurteilt. Werbegag oder Megapanne? Das wichtigste Geheimnis der diesjährigen Germany's Next Topmodel Staffel ist vielleicht keines mehr. Zum ersten Mal wurde das Finale ja voraufgezeichnet. Die Sieger standen schon im Februar fest. Im TV zu sehen ist die Entscheidung morgen. Inzwischen soll aber das Harper's Bazaar Heft mit den beiden Gewinnern auf dem Titel bei Abonnenten eingegangen sein. Ich spoilere jetzt hier nicht. Wer will, wird online schnell fündig. Allerdings sagt ProSieben jetzt, das alles stimmt nicht, sondern sei ein PR-Gag.
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2: Ragazzi, gleich noch mehr Mucke für die letzten paar Minuten im Job. Außerdem steht die WM vor der Tür. Und Adidas ist ja noch Sportausrüster der deutschen Fußballnationalmannschaft. Das ändert sich aber nächstes Jahr, da übernimmt Nike. Und Adidas dachte sich, okay, bevor das passiert, versuchen wir noch mal ein bisschen Umsatz zu machen mit unseren alten geilen Vintage-Trikots. Also haben sie sich die besten Trikots rausgesucht, die sie für Deutschland jemals produziert haben. Zum Beispiel Trikot 94, Trikot 2006, Sommermärchenzeit, ne, WM bei uns. Oder das auch von 2014, das schwarz-rote, iconic, als Deutschland Brasilien nach Hause geschickt hat und so. Schreib mal auf den Preis, 100 Euro aufwärts, schreib mal da drauf. Mit welchem Trikot, ob Deutschland oder ein anderes Land, verbindet ihr die geilsten Erinnerungen? 030 2019 1717. 17. Klingelt durch oder schreibt mir auf Insta, kissfm.de. Und dann quatschen wir nur zwei Tracks.

0: Tate McRae auf Kiss FM. Euer Weg in Richtung Feierabend mit Greedy. Nein, der Gerzi haben es bald geschafft. Bei dem geilen Wetter nochmal draußen in der Lieblingskneipe irgendwie ein bisschen zu chillen.
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0: Adidas gibt das Zepter Nike. Yes, Ende des Jahres war es das mit der Sponsorship von Adidas für die deutsche Fußballnationalmannschaft. Aber vorher hat sich Adidas gedacht, okay, komm, dann lass doch nochmal die guten alten OG-Trikots nochmal neu auferlegen, dann müssen wir noch ein bisschen Umsatz machen. Ey, sind auch geile Trikots, machen wir uns nichts vor, ne? Das Trikot von 94, legendär, okay? Das Trikot von 2006, Sommermärchen, die WM. Ne, bei uns in Deutschland war auch geisteskrank geil. Diese Teamgeist-Era war sowieso nice. Und 2014, iconic, dieses Away-Trikot schwarz-rot, noch mit 3 Sternen drauf, als Deutschland Groß und Konsorten einfach Brasilien nach Hause geschickt hat. Keine Frage, 100 Euro aufwärts, kann jeder für sich entscheiden, ob er so viel Geld zahlen möchte für alte Trikots. Anyway, scheißegal. Meine Frage an euch ist, mit welchem Trikot verbindet ihr die geilsten Erinnerungen? Ob Deutschland oder Türkei oder Albanien oder Russland oder Italien, scheißegal. 030 2019 1717. 17. Amkes Contact, Chantal aus Berlin, erzähl.
2: 2016.
0: Europameisterschaft in Frankreich, okay.
2: Ja, genau, weil ich erinnere mich noch ganz genau dran, als wäre es gestern gewesen, das Elfmeterschießen gegen Italien, wo wir gewonnen haben.
0: Ja, 4. Juli, weiß ich doch noch. Ah.
2: Und der ganze Kudamm voller Menschen und es war das erste Mal, dass ich auf dem Kudamm war, nachdem Deutschland gewonnen hatte und es war so ein, weiß nicht, war so ein Healing Moment.
0: Es war, ja, vor allem, ne, muss man ja auch sagen, dass Italien so ein bisschen der Angstgegner von Deutschland war, muss man ja sagen. Und es ist das erste Mal gewesen, dass Italien in einem Turnier gegen Deutschland verloren hat. Ich war da, weiß ich noch, in Griechenland zu dem Zeitpunkt. Wir haben bis spät in die Nacht, nachdem die ja alle Elfmeter verschossen haben und Hector dann den Entscheidenden reingemacht hat gegen Buffon. Da war ich scheiße drauf, kann ich dir sagen. Also bin ich froh, dass ich am Kudamm war in Berlin. Aber du hast gerade den Vibe nochmal aufgefasst. Guck mal, ich spiele dir mal was vor und du bist instantly wieder 10 Jahre zurückversetzt. Guck mal, bist du ready?
2: Ja.
0: Pass auf, guck mal, hörst du? Das war der Sound damals. Erinnerst du mich noch?
2: Ja, ich kann mich noch erinnern, ja.
0: Die Nummer von David Guetta und Sarah Lars mit This One's For You. Das war ja das Intro von der EM damals. Ja. Ah, Gänsehaut pur. Für euch war es ja dann eine Runde später Schluss, aber... Und dieses Jahr, was meinst du, wie weit kommt Deutschland?
2: Ich hoffe, wir gewinnen.
0: Die Weltmeisterschaft, ja?
2: Ja, ich hoffe. Man muss immer positiv bleiben.
0: So ist es, so ist es. Toi, toi, toi, Nagelsmann und Konsorten. Ich bin ja auch für Deutschland dann sehr wahrscheinlich, weil Italien ist ja nicht dabei. Ha!
2: Das tut mir erst leid.

0: Vor 13 Jahren kam dieser Banger raus. Auf der Marshmallows LP. Eminem, Rihanna, The Monster. Kiss FM am Start, hier ist Gianluca live gleich. Buddy Go von Molly und Tyler. Außerdem Jazik und Eamon, The Weeknd und noch viel, viel mehr.
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0: Ja, machen wir es kurz. Es ist übertrieben nice. Temperatur nur in Berlin und Hamburg tatsächlich. Ein bisschen fresher als anderswo. Aktuell 23 Grad, sowohl in Hamburg als auch in Berlin, auch wenn es in der Sonne deutlich wärmer wirkt. Aber Städte wie Freiburg oder Nürnberg oder auch Köln in Nordrhein-Westfalen, da haben wir fast 30 Grad. Deswegen viel trinken, genießt das Wetter, geht raus, macht was Schönes. Die nächsten Tage werden okay. Morgen, ähnlich wie heute, bleibt überall trocken, viel Sonne, harmlose Wolken. Kein Regenschirm nötig. Wann kommt der erste Regen? Dauert noch ein bisschen.
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0: Gianluca live für euch auf Kiss FM. 7 Minuten noch, dann haben wir es 5:30. Kommt gut in den Feierabend, Ragazzi. Und ja, in wenigen Tagen geht die Fußball-Weltmeisterschaft los in Amerika. Also genau zu sein in den USA, Mexiko und Kanada. Italien wird nicht dabei sein. Egal. Aber dafür sehr, sehr viele Nationen, die allein in Berlin und Hamburg schon vertreten sind. Ne? Also viel Spaß dabei. Aber ihr müsst euch mal den Spielball genauer anschauen. Denn, es ist kein Scherz, der Spielball muss jedes Mal vor einem Spiel komplett aufgeladen werden. Wie wir unsere Smartphones und Tablets aufladen. Warum? Das sagt euch Michelle aus den News.
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2: Die Bälle für die Fußball-Weltmeisterschaft müssen vor jedem Spiel aufgeladen werden. Darin ist nämlich ein 500 Hertz Bewegungssensor, der jede Ballbewegung genau aufzeichnet. Dadurch wird es präzise Echtzeitdaten geben, die auch den Videoschiedsrichterassistentinnen und Assistenten helfen sollen. Der neue WM-Ball heißt Trionda und

0: wird von Adidas hergestellt. Er ist in den Farben Rot, Grün und Blau, die an die Ausrichterländer erinnern sollen, also an die USA, Kanada und Mexiko.
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0: mit Leak It. Kurz nach 17:30, schönen Weg Richtung Feierabend. Hier ist Gianluca live für euch. Und ey, wenn ihr jetzt tanken wollt, wartet doch noch. Vielleicht sieht morgen alles anders aus und ihr müsst doch nicht mal selbst euren Tank zahlen.
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0: Please contact 030 20 19 17 17. Überzeugt uns, erzählt uns, warum gerade ihr die Gasolinerkohle braucht. So hat das nämlich Vivi aus Berlin bei Kollegin Sherry am Mittag gemacht.
1: Hallo, hier ist Vivian und ich habe gerade den Song Gasolina gehört. Dadurch, dass meine Familie und ich gerade an zwei Wohnorten gleichzeitig unterwegs sein müssen, bevor wir durch einen Umzug nämlich wieder zusammenkommen, ist es natürlich etwas schwierig, wenn man von Niedersachsen nach Berlin und wieder zurückpendeln muss. Von daher könnten wir diesen Tankgutschein sehr gut gebrauchen.
2: Okay, Kiss Nation, die Wohnsituation müssen wir uns auf jeden Fall ein bisschen näher erklären lassen. Und Vivi ist jetzt auch bei mir und Kiss Contact. Hallo!
3: Hallo.
2: Erzähl uns mal ein bisschen, wie ist da diese Wohnsituation bei euch?
3: Die Wohnsituation ist gerade die, dass wir demnächst nach Niedersachsen ziehen, weil mein Mann aufgrund seines Jobs einen Arbeitgeberwechsel hat, mehr oder weniger. Und das heißt, wir müssen unsere Zelte hier in Berlin abbrechen und ziehen zum 1.8. nach Niedersachsen. Mein Mann arbeitet aber schon vor Ort. Und
2: als was?
3: Als Lehrer.
2: Ah, als Lehrer. Okay, interessant.
3: Genau. Da nutzt mir auch leider das Deutschland-Ticket nicht, auch wenn es eine coole Aktion ist.
2: Klar, auf jeden Fall.
3: Ich bin mit zwei Kindern und Hund unterwegs. Das macht sich also etwas schwierig.
2: Verstehe ich vollkommen. Vivi, du klärst dir die 63 Euro.
3: Ja, mega. Perfekt.
0: Ragazzi, der Song von Daddy Yankee, Gasolina, kann immer und überall laufen. Deswegen so lange wie möglich Kiss FM hören. Alle weiteren Infos checkt ihr bei uns in der Kiss FM App.

0: Shook. Kiss FM. Home of Hip-Hop and R&B, 20 vor 6. Gianluca live für euch gleich mit Paschanim, Eve und noch viel, viel mehr. Außerdem stay tuned, ich habe Kinotickets für euch. In wenigen Minuten.
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0: 17:40 Rush Hour Time bei uns in der Kiss Nation. Wir gehen auf die A100 Stadtring Richtung Treptow. Die Einfahrt Siebenstamm ist momentan zu. Stop and Go auf der A100 Stadtring Richtung Wedding an der Baustelle Detmolder Straße steht hier 10 Minuten länger. Und Achtung auf der A113 Fahrtrichtung Dresden zwischen Tunnel Rudower Höhe und Tunnel Altklinike ist die rechte Spur gesperrt. Da hat es einen heftigen Crash mit mehreren Karren gegeben. Bitte, bitte fahrt da vorsichtig, am besten umfahren oder wenn ihr noch nicht losgefahren seid, schmeißt euch Maps an und checkt nach einer schnelleren und alternativen Route. Alright? So, wir gehen auf die A1. Hamburg Richtung Osnabrück habe ich noch für euch. Zwischen Bremer Kreuz und Himmelingen. 4 Kilometer Stau. Und falls ihr noch was habt, gerne Bescheid geben. Kiss Contact 030 2019 1717. Ragazzi, buon viaggio, schönen Feierabend.
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0: Gianluca live für euch auf Kiss FM. Kommt gut in den Feierabend und aufgepasst an alle Star Wars Fans. Wer hat denn bitte Baby Yoda damals nicht sofort ins Herz geschlossen? Und jetzt kommt endlich das nächste galaktische Abenteuer auf die große Leinwand.
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0: Star Wars, The Mandalorian and Grogu. Yes, die sind back und diesmal wird nicht nur durchs All gecruised, sondern wahrscheinlich wieder alles weggeballert, was nicht bei 3 im Hyperraum verschwunden ist. Ich schätze mal, die wahren Star Wars Fans unter euch wissen natürlich auch, dass Grogu unfassbar süß, cute aussieht, aber spätestens, wenn irgendwo die Macht eingesetzt wird, eskaliert's komplett.
11: Schnall dich an.
12: Wir brauchen einen Profi.
11: Festhalten.
12: Was, wenn du nicht da bist, um ihn zu beschützen?
11: Alles in Ordnung?
0: Ja, Mann, Laserschwerter, Raumkämpfe, Daddy-Sohn-Vibes aus einer anderen Galaxie. Kiss Nation, gönnt euch Star Wars, The Mandalorian and Grogu. Die letzten Tickets liegen bei mir für das Cineplex Spandau. Jetzt am Samstag, 19.25 Uhr, schickt dafür das Wort Kino an Kiss Contact. 030 2019 1717.
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1: Mit Alex. Die frühere RAF-Terroristin Daniela Klette ist zu 13 Jahren Haft verurteilt worden. Das Landgericht Verden sprach die 67-Jährige unter anderem wegen besonders schweren Raubs schuldig. Klette soll die Taten gemeinsam mit den flüchtigen Komplizen Burkhard Garweg und Ernst Volker Staub begangen haben, um ihr Leben im Untergrund zu finanzieren. Die Lufthansa versichert, dass es im Sommer keine Flugausfälle wegen fehlenden Kerosins geben wird. Ausbleibende Treibstofflieferungen durch die Straße von Hormuz würden durch Importe aus den USA und Afrika kompensiert. Zudem hätten europäische Raffinerien ihre Kerosinproduktion auf das maximale Level hochgefahren. Drake ist mit seinem Song Janis STFU auf Platz 1 der US-Charts eingestiegen. Er hat jetzt mehr Nummer 1-Hits als Michael Jackson. Der Song ist Drakes 14. Lied auf Platz 1 der Billboard-Charts. Der King of Pop hatte nur 13. Drake zieht jetzt mit Rihanna und Taylor Swift gleich. Nur Mariah Carey mit 19 Nummer 1-Titeln und die Beatles mit 20 waren noch erfolgreicher.
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3: Happy Feierabend, Freunde. Ich hoffe, ihr habt ab jetzt eine entspannte Zeit und genießt die Sonne noch ein bisschen. Wir sliden zusammen den Abend mit nicen Tracks. Das hier ist Ever Since You Left Me von French Montana und Max B auf Kiss.

Ariana Grande mit We Can't Be Friends hier auf KISS FM am Mittwochabend. Ich bin Malisha, was geht? Die diesjährigen AMAs waren das Event der Reunions. Das Ganze hat in der Nacht vom 25. auf den 26. Mai in Las Vegas stattgefunden. Es gab ein paar neue Kategorien wie Bester Throwback Song. Das haben die Black Eyed Peas mit Rock That Body gewonnen. Die hatten zu dem Anlass einfach eine kleine Reunion und standen mit Fergie zusammen auf der Bühne. Aber auch die Pussycat Dolls hatten ja vor kurzem ihre Reunion und haben zusammen bei den AMAs performt. Ihre Amerika-Tour haben sie ja abgesagt, wahrscheinlich weil sich nicht so viele Tickets verkauft haben wie erhofft, aber die Europa-Tour steht noch. Die kommen im September nach München. Kendrick Lamar und Cardi B wurden als beste Hip-Hop-Artist ausgezeichnet, SZA und Bruno Mars als beste R&B-Künstler. Also Bruno Mars kann krass singen, gar keine Frage, und der kann auch R&B, aber der ist bei weitem nicht der beste R&B-Künstler. 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

0: Bock tanken? Wirklich gar nicht. Seid ihr auch an dem Punkt, wo ihr dreimal überlegt, ob ihr jetzt wirklich mit Auto unterwegs sein müsst? Diesen Gedanken braucht ihr ab jetzt nicht mehr haben.
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0: Yes, ihr müsst jeden Tag gut aufpassen, okay? Jedes Mal, wenn Gasolina von Daddy Yankee läuft, klärt ihr euch hier bei Kiss FM 63 Euro für euren Tank. 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
2: Versprich

0: Kiss FM ist an am Mittwochabend mit mir, Malisha. Schön, dass ihr am Start seid. The Weeknd kommt in einem Monat nach Deutschland. I'd rather lie than to lose you, girl. Eigentlich soll seine Karriere als The Weeknd nach dieser Tour vorbei sein. Ich bin sehr gespannt, was danach kommt. Weather Life featuring Playboi Carti hört ihr gleich hier in der KISS Playlist.
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0: Jetzt zur Rush Hour solltet ihr allgemein ein bisschen auf

0: Strecke vermeidet. Die ist in beide Richtungen gerade gesperrt wegen Brückenarbeiten. Habe ich was übersehen? Dann klingelt unbedingt durch am KISS Contact 030 20 19 17 17.
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1: Friends, was geht? Ich hoffe, ihr genießt euren Abend. Ich begleite euch mit nicen Songs beim Kochen, Essen, vielleicht noch draußen chillen oder zu Hause rumgammeln. Ist voll egal. Wir gehen direkt in die Playlist mit I Just Might von Bruno Mars. Auf

Kiss Nation, was ist euer Hintergrundbild? Das ist Get Unready mit mir, Malisha. Viele haben ihren Boyfriend oder ihr Girlfriend als Hintergrund. Manche haben einfach irgendeine schöne Ästhetik von Pinterest oder so. Andere haben ihren Favorite-Künstler. Travis Scott hat einfach Lauryn Hill als Hintergrundbild, wie sie bei den Grammys war und ihre 5 Trophäen lächelnd in die Kamera hält. Vielleicht ist seine Inspiration, direkt 5 Grammys auf einmal zu bekommen, weil insgesamt hat er auf jeden Fall schon mehr. Oder er feiert das Bild einfach. I don't know. Mein Hintergrundbild ist mein Vision Board für 2026, damit ich immer schön automatisch manifestiere. Was habt ihr als Hintergrundbild? Irgendwas Persönliches oder seid ihr so charakterlos und habt einfach den vorgegebenen Hintergrund von eurem Handy? Haut mal raus am KISS Contact 030 2019 1717.

0: Heart von Leon Thomas und Chris Brown hier auf Kiss FM am Mittwochabend. Ich bin Malisha. Was geht? Ey, dieser Song hier muss gerade so krass viele Glücksgefühle in euch auslösen. Jedes Mal, wenn der läuft, bekommt ihr Money.
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0: 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Was auch immer euer Herz begehrt, wenn ihr von A nach B kommen wollt. Schickt uns einfach eine Sprachmemo, wieso ihr die Kohle richtig gut gebrauchen könnt, an den Kiss-Contact 030 20 19 17 17, so wie Vivi aus Berlin.
2: Hallo, hier ist Vivian und ich habe gerade den Song Gasolina gehört. Dadurch, dass meine Familie und ich gerade an zwei Wohnorten gleichzeitig unterwegs sein müssen, bevor wir durch einen Umzug nämlich wieder zusammenkommen, ist es natürlich etwas schwierig, wenn man von Niedersachsen nach Berlin und wieder zurückpendeln muss. Von daher könnten wir diesen Tankgutschein sehr gut gebrauchen.
3: Okay, Kiss Nation, die Wohnsituation müssen wir uns auf jeden Fall ein bisschen näher erklären lassen. Und Vivi ist jetzt auch bei mir im Kiss Contact. Hallo!
4: Hallo.
3: Erzähl uns mal ein bisschen, wie ist da diese Wohnsituation bei euch?
4: Die Wohnsituation ist gerade die, dass wir demnächst nach Niedersachsen ziehen, weil mein Mann aufgrund seines Jobs einen Arbeitgeberwechsel hat, mehr oder weniger. Und das heißt, wir müssen unsere Zelte hier in Berlin abbrechen und ziehen zum 1.8. nach Niedersachsen. Mein Mann arbeitet aber schon vor Ort. Und
3: als was?
4: Dann, als Lehrer.
3: Ah, als Lehrer. Okay, interessant.
4: Genau. Da nutzt mir auch leider das Deutschland-Ticket nicht, auch wenn es eine coole Aktion
3: Klar,
4: ist.
3: Klar, auf jeden Fall.
4: Ich bin mit zwei Kindern und Hund unterwegs. Das macht sich
3: also,
4: etwas schwierig.
3: Verstehe ich vollkommen. Vivi, du klärst dir die 63 Euro.
4: Ja, mega. Perfekt.
0: Also Freunde, Gasolina hören, Sprachmemo schicken und entspannt durch die City cruisen.
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1: Yes, Sir. Ab jetzt werdet ihr 2 Stunden lang in eine andere Zeit zurückversetzt. Euch erwarten Songs aus eurer Kindheit, aus eurer Jugend und aus eurer Vergangenheit allgemein. Also das sind die Songs, die uns alle geprägt haben. Wir gehen direkt in die Playlist mit Me, Myself and I von Beyoncé auf KISS.

So klingt euer Abend hier bei den Oldschool Beats mit mir, Malisha. Wärt ihr gerne berühmt? Das hat halt so viele Vorteile. Im Idealfall seid ihr reich, bekommt aber trotzdem lauter Dinge for free und lebt im absoluten Luxus. Dafür habt ihr aber kaum Privatsphäre und werdet immer von Fans belagert. Ludacris hat eine Sache, die ihn unfassbar nervt. Wenn er auf eine öffentliche Toilette geht, Fans ihm folgen und versuchen auf dem Klo mit ihm zu reden. Das ist halt auch so respektlos. Ich würde komplett ausrasten, aber er dachte sich, er droppt einfach einen Song darüber. Hier ist Get Back auf Kiss FM.

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Through the World von Nas und Lauryn Hill hier bei den Oldschool Beats. Ich bin Malisha, was geht? So viele Songs von Rappern sind früher in krass kurzer Zeit entstanden oder die mussten sich nicht mal Lyrics aufschreiben, sondern haben einfach drauf losgerappt. So war das auch bei DMX. Aber man merkt auch, dass er das einfach gefühlt hat. Seine Tracks haben so krass viel Power und lassen einen so confident fühlen. Ohne Witz, diese Songs sind die Songs, die man als Frau nachts auf dem Weg nach Hause hören sollte. Einfach, weil man sich als Frau dann unbesiegbar fühlt. Hier ist X-God, give it to you auf KISS FM.

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1: 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Yes, noch eine Stunde lang genießen wir hier zusammen den Abend mit den besten Tracks aus den 90ern und 2000ern. Euch erwarten noch Mace, Cisco, LL Cool J und einige mehr. Vorher hört ihr jetzt aber Usher mit You Don't Have to Call auf Kiss.

Euer Abend hier bei den Oldschool Beats. Ich bin Malisha. Schön, dass ihr am Start seid. Die besten Tracks sind wirklich die, die so richtig krass kreativ produziert werden. Normale Beats gibt's wie Sand am Meer, aber so crazy Elemente reinzubringen, wie zum Beispiel Zungenschnalzen oder einfach rumzuspielen, ist doch so viel nicer. Das sind solche Songs, bei denen ihr euch denkt, ey, die hatten doch safe richtig viel Spaß beim Produzieren. Vor allem macht's halt auch Bock, diese Songs zu hören. Zungenschnalzen wurde schon erwähnt, also müsst ihr eigentlich wissen, von welchem Song ich spreche. Hier ist Drop It Like It's Hot von Snoop Dogg und Pharrell Williams.

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Hit 'em up Style von Blues Central. Das sind die Oldschool Beats, bekommt ihr jeden Mittwochabend hier auf Kiss FM. Mittlerweile ist es so normal, dass Künstler sich musikalisch ausprobieren. Popkünstler machen Country, Rapper benutzen House Beats. Früher ging das aber gar nicht. Method Man wollte den Track All I Need nicht veröffentlichen, weil er zu doll Angst hatte, in die R&B-Ecke gedrängt zu werden und seine Street-Credibility zu verlieren. Als ihm dann aber eine ordentliche Summe angeboten wurde, hat er sich überreden lassen. Und seine Street-Credibility hat er natürlich nicht verloren. Das hier ist All I Need featuring Mary J. Blige auf KISS FM.

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